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0: 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Eisfeld.
1: Ja, hallo. Ich wollte mal sagen, Füchse sind gar keine Rudeltiere.
0: Ach so. Ja, ja, egal. Das Rhyme ist fett. Der Rhyme ist fett.
1: Gut, tschüss.
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Der Grund dieser Gruppe ist im Grunde nur eine, wie soll ich das nennen? 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

Okay, es reicht. Feierabend, der Rechner kommt aus. So eine Scheiße hier.

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1: Jo, hallo und herzlich willkommen zu unserer Show. Wir wollen uns einmal vorstellen, wir sind von der Jena-Planschule Rostock, haben in der Medienwoche jetzt die Radioshow Loro und ich bin Lenny, Charpentier, 8. Klasse. Jo.
2: Ich bin Logan, auch Charpentier, 8. Klasse.
3: Und ich bin Thilo, ich bin auch Charpentier und auch 8. Klasse.
4: Ja, ich bin Adrian, ich bin Einstein und bin auch 8. Klasse.
5: Ich bin Willi, ich bin 7. Klasse und bin auch Einstein.
6: Ich bin Gustav, ich bin 7. Klasse und auch Einstein.
1: Hallo und einen wunderschönen guten Tag, liebe Loro-Hörer. Wir sind Lenny und Thilo und wir präsentieren euch heute ein neues Produkt, wo wir denken, dass es sehr nützlich im Alltag, vor allem bei warmen Sommertagen, sein könnte.
3: Wir werden Ihnen dieses Produkt nun vorstellen. Der Name des Produkts: Kühlkralle.
1: Wir haben es so genannt, weil Sie bis zu 6 Bierflaschen und oder Getränke Ihrer Wahl reinstellen können und Sie dann einfach eins Ihrer Lieblingsgetränke krallen können und dann auch noch gekühlt. Und was ist schon ein Sommertag, wenn deine Getränke warm sind?
3: Und das Beste ist, man kann es schon fast überall erwerben, wie zum Beispiel im Edeka, Otto oder Teddy. Und das auch nur für 17,99 €. Also zögert nicht, denn es wird euch und eure Sommertage verändern.
1: Es funktioniert so, dass ein Peltier-Element, was in dem Korb drin ist, das ist ein kleines elektronisches Bauteil, was sich nach innen kühlt, sobald von außen Wärme oder Hitze kommt, sodass ihre Getränke immer extra kühl bleiben.
3: Und das war unser Projekt. Wir hoffen, wir konnten Ihnen etwas Gutes vorstellen und haben Sie noch einen schönen Tag. Euer Leben.
1: Tschüss.

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0: Hallo, ich bin Gustav.
1: Und ich bin Willi.
0: Wir wollen euch heute was über T-Shirts bedrucken erzählen. Als erstes startet Willi mit dem Siebdruck.
1: Der moderne Siebdruck, wie wir ihn heute kennen, wurde im Jahr 1907 von dem Engländer Samuel Simon erfunden. Gustav, was verstehst du eigentlich unter Drucken?
0: Also T-Shirts bedrucken ist für mich erstmal in der großen Industrie, so wie Nike, dass die da ganz schnell einfach was raufklatschen, das warm machen und dann sind die fertig. Jetzt gehen wir zu einem Interview. Heute mit Robert und wollen ihn ein paar Fragen zum T-Shirt bedrucken stellen.
2: Hallo, Leute.
0: Welche Arten vom T-Shirt bedrucken gibt es eigentlich?
2: Ja, es gibt verschiedene Arten. Es gibt einmal Siebdruck. Beim Siebdruck wird quasi Farbe durch ein Sieb auf das Motiv, auf das T-Shirt aufgebracht oder auf den Beutel, je nachdem, was man bedrucken will. Dann gibt es auch verschiedene Farben. Es gibt Farben, die alleine aushärten. Die sind ein bisschen billiger. Und dann gibt es Plastisolfarben. Die müssen dann auch nochmal mit 150 Grad getrocknet werden.
1: Okay.
2: Außerdem gibt es noch den DTF-Druck. Beim DTF-Druck hat man quasi kleine Abziehbilder oder Aufkleber, welche man sich vorher designen muss. Dann werden diese auf Folie gedruckt und auf das T-Shirt aufgelegt oder auf den Beutel oder je nachdem, was man bedrucken will. Und dann mit 150 Grad und 80 Kilo angepresst. Und dann verbleiben sie auf dem T-Shirt.
1: Mhm. Wie lange dauert ein T-Shirt?
2: Ja, das kommt drauf an.
1: Beim Siebdruck?
2: Beim Siebdruck, je nachdem, ob man das Sieb schon ob man ein fertiges Sieb hat oder ob man das Sieb erst noch belichten muss. Ganz unterschiedlich.
1: Okay.
2: Von 3 Stunden bis 3 Minuten.
1: Okay.
0: Wie lange machst du das jetzt eigentlich schon?
2: Ich glaube 2 Jahre ungefähr.
1: Okay. Und wieso machst du das eigentlich?
2: Ich habe angefangen, weil es mir Spaß macht und ich was Neues probieren wollte und lernen wollte. Und ja, dadurch bin ich da eingestiegen.
1: Okay, danke, dass du dir Zeit genommen hast für uns, für diese Fragen. Ja, danke schön.
2: Sehr gerne. Auf Wiedersehen.
1: Tschüss.

0: Hallo und herzlich willkommen zur Sendung Lorich heute. Hier sprechen Adrian und Logan von der Jena-Planschule und wir sprechen heute über das Thema Gaming bzw. Gaming in der Werbung.
1: Ja, du hast schon gesagt, aber mal als Frage an dich, was bedeutet für dich Gaming oder was ist Gaming für dich und was sind da Kriterien und was findest du ist kein Gaming?
0: Für mich ist vieles Gaming, zum Beispiel Handyspiele, Konsolenspiele, PC-Spiele, eigentlich ziemlich viel. Und Gaming ist ja auch nur ein Überbegriff aus dem Englischen, der auf Deutsch Spiel oder Spielen heißt. Und das verbinde ich damit auch.
1: Verbindest du mit Gaming auch die Klassiker wie RGB, LED, Nachtzocken und sowas?
0: Also LED oder beziehungsweise Lichter haben meiner Meinung nach nicht viel mit Gaming zu tun, außer für das Gefühl. Weißt du, so wenn du in so einem dunklen Raum bist, aber neben dir trotzdem noch die bunten Lichter hast.
1: Ja, das Gefühl hat, glaube ich, immer jeder erlebt. Aber mal so als Frage, was sagst du zu dem Trend, dass mittlerweile fast alles RGB hat und das anscheinend immer weitergeht? Mittlerweile Monitore, Tastaturen, Mäuse, Schreibtische, Mauspads, gibt ja mittlerweile alles in RGB. Und was sagst du dazu?
0: Ich finde, dass das schon cool aussieht, aber wie gesagt, an sich bringt es halt nichts fürs Gaming.
1: Aber was findest du, ist die klassische Gaming-Marke oder...
0: Ich persönlich benutze gerade meine Switch zum Zocken, aber die klassische Gaming-Marken sind für mich Razer oder Logitech, da sie eine gute Verarbeitung und gute Qualität besitzt.
1: Das sind wahrscheinlich wirklich auch die Klassiker unter den Gaming-Marken. Ich benutze persönlich auch eine Razer Gaming-Maus.
2: Nein, doch. Oh.
1: Und ja.
0: Damit wir die Parallele zur Werbung herstellen, siehst du im Alltag oft Werbung zum Thema Gaming?
1: Tendenziell eher nicht. Ich sehe ab und zu vielleicht mal auf YouTube mal Werbung für eine Fertig-PC-Firma, aber sonst sehe ich kaum was. Wie ist das bei dir?
0: Ja, ab und zu mal so auf TikTok, Social Media und so.
1: Jetzt hast du ein sehr, sehr interessantes Thema aufgemacht, und zwar die Präsenz von Gaming auf Social Media.
0: Kommt halt sehr stark darauf an, wie man Gaming definiert. Videospiele, Unboxing, PC-Pound, PC und Konsolentesten und so weiter. Aber grundsätzlich ist Gaming zumindest bei mir in den Social-Media-Bereichen sehr präsent.
1: Ja, es ist bei mir auch genau das Gleiche, das kann ich auch bestätigen. Und ich glaube, dass generell Gaming auch bei vielen Jugendlichen relativ präsent ist. Mhm. Mit RGB und dass man sieht, wie irgendein YouTuber dann einen richtig coolen PC zusammenbaut. Ich glaube, da denken sich viele schon so, oh, das ist so cool ist, und da entwickeln, glaube ich, auch viele auch einen Traum draus. Wie war es bei dir? Hast du, sag ich mal, auch mal von so diesem Gaming und so geträumt?
0: Boah, ja, schon sehr oft. Aber zum Beispiel auch in Werbung jetzt, ich sehe halt immer so Fertig-PCs und so Spiele von der Switch und so. Und wie ist es bei dir?
1: Ja, ich sehe auch, ja, wie gesagt, viel Fertig-PC-Werbung, wenn ich mal Werbung sehe. Also sonst sehe ich natürlich auch mal von irgendwelchen anderen Gaming-Marken und natürlich auch von irgendwelchen Spielen von der Switch und so auch mal Werbung. Aber ich gebe zu, ich habe auch schon ganz lange vom PC geträumt, wenn man dann so auf YouTube sieht, wie jemand PC zusammenbaut und den einschaltet, dann so das ganze Licht und so angeht vom PC. Das ist schon was ganz schön Besonderes.
0: Ja, okay, das war's dann mit der Folge hier auf Lore. Danke fürs Zuhören. Viel Spaß noch.
1: Tschüss.

0: Hallo, hier sind Lenny und Thilo von der Jenaplan-Schule Rostock. Wir werden euch heute ein paar Sachen über unsere Lehrerin Michelle Redlich erzählen. Die spielt nämlich beim SV Hafen Rostock Volleyball und wir werden euch dazu ein paar Fakten nennen. Jetzt wird der Thilo erstmal mit den Trainingszeiten kommen.
1: Ja, also das Training ist Montag und Donnerstag. Montags ist von 18 bis 20 Uhr und Donnerstag ist von 18:30 bis 20:30 Uhr. Im Monat kostet das 16 Euro.
0: Jo, das Training ist in der Sporthalle der Nordlichtschule. Da hat man, wie gesagt, Montag, Donnerstag Training. Und die Spiele variieren am Wochenende, Samstag oder Sonntag, in der Universität Rostock in der Sporthalle.
1: Frau Redlich spielt in der Verbandsliga. Es startet in der Landesklasse, das ist quasi die letzte Liga. Dann geht's hoch in die Landesliga und dann in die Verbandsliga. Dann kommt die Regionalliga, das ist die vierte. Und dann folgen die dritte, zweite, erste Bundesliga.
0: Ja, der Verein ist auch auf Insta zu finden, der heißt SV Hafen-Volleyball. Wird uns alle sehr freuen, würden die mal dort vorbeigucken. Da könnt ihr die ganze Page sehen und auch weiteres. Dann, das war unsere Show. Bis zum nächsten Mal und ciao. Jo, das war unsere Show. Ich hoffe, euch hat die Sendung ein bisschen gefallen. Jo, ciao.
2: Ciao.
3: Ciao.
4: Tschüss.
5: Tschüss. Ciao.
2: Ciao.

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2: Guten Morgen. Hier sind die Sonntagskekse von 10 bis 11 Uhr. Und im Studio sind heute, ich fange bei der Technik an,
3: Juna,
4: Johanna,
5: Paulina,
2: Anja und hoffentlich kommt gleich Mina noch um die Ecke. So, welches Datum haben wir heute, Johanna?
4: Wir haben heute den 27.09.
2: September? 9. Ja. Okay. Genau. Und siehst du auch noch, wie viel Grad das hier im Studio sind? Was links unten 24, unter der 10.
4: 24 Grad.
2: Ja, es ist richtig warm hier. Richtig angenehm. Die Sonne scheint gerade so richtig rein ins Studio und der Tag soll halt noch wunderschön sein. Schön, dass ihr da seid. Und ich würde sagen, entweder zuerst Musik oder Juna erzählt einmal kurz, was das Thema heute ist.
3: Also unser Thema heute ist Schule, also so Schulalltag oder so. Also einfach insgesamt Schule.
2: Insgesamt Schule, ja. Du gehst gerne zur Schule auf der Skala von 1 bis 10. 10 ist, ich könnte jeden Tag in die Schule gehen und 1 ist, nein.
3: 0, minus 100.
2: Juna!
4: Nein, Scherz.
2: Okay. Na?
3: 4.
2: 4, Johanna?
4: 5.
2: 5, Paulina?
5: Ich sag auch 4.
2: Du sagst auch 4, okay. Warte. Dann klären wir gleich mal, wie wir das hochputschen können. So, auf vielleicht 7, 8. Juna schüttelt den Kopf. Doch, wir versuchen es einfach mal. Machst du die Musik an? Die erste?

0: Sommerferien und zwar 6 Wochen.
1: So, jetzt begrüßen wir Mila hier noch im Studio. Hallo Mila.
2: Hallo.
1: Auch an dich geht gleich nochmal die Frage, Schule im Moment 1 bis 10?
2: 7.
1: 7?
2: 7.
1: 7, ja. Finde ich gut. Okay. Womit fangen wir an, Jona? Mit den Pausen?
3: Wir können ja damit anfangen.
1: Also oder mit dem Schulanfang morgens.
3: Oder wir können damit anfangen, wie lang bei jedem die Pause ist.
1: Das ist eine super Idee. Dann fangen wir an bei Mila. Bei Mila, wie lange ist die erste Pause bei euch? Wir reden mal von der ersten Pause.
2: Also eine halbe Stunde. Also wir haben erstmal noch so Essen. Also wir essen erstmal so 5 oder 10 Minuten und dann gehen wir halt nach draußen. Also müssen wir nach draußen gehen, außer es ist Regenpause.
1: Dann gehen wir weiter. Paulina?
4: Also bei uns ist es, denke ich, auch eine halbe Stunde.
5: 20 Minuten, glaube ich, ja.
4: Ja, und da haben wir auch direkt Frühstückspause, also müssen draußen essen.
1: Ihr müsst draußen
4: essen? Also es sei denn, es regnet.
1: Ja, und was esst ihr so?
4: Keine Ahnung, so Pausenbrot und sowas.
1: Also mitgebrachte Sachen?
4: Ja, mitgebracht.
5: Ja.
1: Könntet ihr euch auch von jemand anderem was holen, tauschen?
4: Also, darf man machen, aber wenn derjenige es halt möchte.
5: Es gibt auch einen Pausenverkauf.
1: Ja. Oh, was gibt's denn da, Johanna? Was gibt's beim Pausenverkauf?
5: Oh, ich glaube, manchmal belegte Brötchen. Mhm. Dann gibt's noch Cookies.
4: Ja.
5: Ja, und dann halt irgendwie noch so Durstlöscher oder sowas.
2: Ja. Wir haben in der Pause auch so einen Kiosk, wo wir dann, wenn wir rausgehen, was kaufen können.
1: Und dann wäre ja noch Juna. Erste Pause. Wie lange geht die bei euch?
3: Also unsere erste Pause ist zwischen der ersten und der zweiten Stunde. Einfach 10 Minuten Frühstückspause. Dann sind wir aber drinne und also unsere Hofpause geht auch nur 20 Minuten, aber in diesen 10 Minuten, da können wir nie was essen, weil wir dann immer das Gebäude wechseln müssen. Das finde ich auch sehr blöd, weil wenn wir ins Gebäude wechseln müssen, dann können wir halt nicht essen. Und dann haben halt manche Hunger, während wir halt Unterricht haben und es ist einfach sehr blöd für uns alle. Und auf der Hofpause hat jeder das schon vergessen und dann haben die wieder Hunger im Unterricht. Also sehr schöner Kreislauf.
1: Wie geht dann überhaupt wie lange geht die erste Stunde? Geht die 45 Minuten oder länger?
3: 45 Minuten geht bei uns jede Stunde.
1: Bei euch anderen auch? Mila, bei euch?
2: Also ja, und wir haben halt auch manchmal so Blöcke, 45 Minuten plus 45 Minuten, also 90 Minuten, so Blöcke.
1: Ja. Johanna, Paulina, wie ist es bei euch?
5: Bei uns gehen die auch 45 Minuten.
2: Ja.
1: Welche Klasse seid ihr jetzt eigentlich?
2: Also ich anfange?
1: Okay.
2: Sechste.
1: Sechste. Johanna und Paulina?
4: Wir sind auch beide Sechste.
1: Auch Sechste. Und Juna?
3: Auch Sechste.
1: Okay, dann haben wir also einen gleichen Wissensstand. Sehr gut, dann wissen wir vom gleichen, was wir reden. Was meinst du, Juna? Nächste Musik?
3: Ja.
1: Was kommt denn? Was steht denn da unten?
3: Meine Mama hat gesagt.
1: Eieiei. Habt ihr euch ausgesucht, stimmt's?
2: Oh nee, ja. Davon kriege ich immer so ein Ohrwurm.
3: Das müssen wir in Musik singen.
2: Oh.
3: Na gut, dann beginnt die Musik.

0: So, ihr seid immer noch bei den Loro-Sonntagskekse, heute auf 90,2 wie immer. Und wir haben so ein bisschen was über Schule und Pause und haben mit den Pausen angefangen. Ich würde euch mal kurz was erzählen zu Indien. In Indien haben die nämlich gar keine Pausen. Da müssen die ganz ehrlich von der ersten zur zweiten und von der zweiten zur dritten einfach nur rüberflitzen. Und die haben keine Pause. Könnt ihr euch das vorstellen? Wofür ist eine Pause wichtig? Johanna, was meinst du? Eine Pause, wofür ist die wichtig?
1: Damit man ja sich entspannen kann zwischen dem Unterricht.
0: Ja. Paulina, was hast du?
2: Also, ich finde es auch wichtig, damit man, wie gesagt, sich entspannen kann und auch noch mit Freunden besprechen kann, was man zum Beispiel als nächstes hat und was... Und zum Beispiel noch nicht erledigte Hausaufgaben noch schnell machen kann.
3: Ich glaube, also ich finde das auch so. Halt, dass man zum Beispiel noch für einen Test lernen kann.
4: Also ich finde Pausen wichtig, weil manche essen ja vor der Schule kein Frühstück, weil sie zum Beispiel verschlafen haben oder insgesamt nicht, damit man halt Pausen hat, auch zum Teil da, wenn man zum Beispiel noch was essen kann, wenn man halt gerade Hunger hat und das nicht halt heimlich im Unterricht machen muss, weil der Lehrer gerade das nicht erlaubt.
0: Ja. Wie lang ist denn so eure längste Pause?
1: Also unsere längste Pause ist unsere Mittagspause und die dauert eigentlich mal eine Stunde, aber manchmal nur 45 Minuten.
3: Bei uns ist es auch eine Stunde.
2: Ja, also ich gehe auf die gleiche Schule wie Johanna, also bei uns ist es auch manchmal eine Stunde und manchmal 45 Minuten.
4: Also unsere längste Pause ist auch die Mittagspause, aber unsere Mittagspause geht nur 40 Minuten.
0: Haben wir alle Pausen durch? Gibt es noch eine ganz besondere Pause?
3: Naja, also das ist ja die längste Pause, das ist ja die Mittagspause. Und da gehen wir immer in die Insa und essen. Und dann dürfen wir halt so lange da sitzen bleiben, wie wir wollen. Halt, außer wir essen jetzt nichts mehr und es ist keine Regenpause, dann gehen wir raus und spielen oder so.
0: Und danach ist Schulschluss?
3: Nee, dann haben wir noch Stunden.
0: Und ihr dürft so lange bleiben, wie ihr wollt?
3: Naja, nein, also irgendwann wird die Pause abgepfiffen, aber wir dürfen so lange essen, wie wir wollen. Also, solange die Pause noch ist.
0: Das heißt, eure Lieblingspausen, wann sind die? Jona, wann ist deine Lieblingspause?
4: Also meine Lieblingspause ist die 20-Minuten-Pause, weil ich da mit meiner Klasse, also mit manchen aus meiner Klasse, immer Fange spiele.
0: Machen da alle mit?
4: Nicht alle, aber die manche, viele.
0: Und spielen die Jungs mit den Mädchen zusammen?
4: Ja.
0: Ach, super.
4: Und also Fange nur, und sonst ärgern sie sich gegenseitig.
0: Und spielt ihr auch mit anderen Klassen zusammen Fangen?
4: Dagegen sind ganz viele aus meiner Klasse, aber ich habe es halt auch schon versucht, denen zu erklären, dass es halt auch einfach normal ist, weil wenn mehrere mitmachen, ist es halt einfacher oder schöner, Fange zu spielen, aber die sagen, dass es ein Gruppenspiel ist oder ein Klassenspiel und deswegen spielt nur unsere Klasse und halt die anderen Klassen machen ihre eigenen Sachen.
0: Und wie finden das die Lehrer, wenn ihr über den Schulhof rennt?
4: Die interessiert das nicht.
0: Heißt das nicht, auf dem Schulhof darf nicht gerannt werden?
3: Nein, warum? Die Kinder sollen sich auch bewegen, also sollen sie ja bewegen.
0: Das heißt, welche Regeln gibt es überhaupt auf dem Schulhof bei euch, Johanna?
1: Also

0: allgemein sind halt verboten und dann dazu gehören dann eben auch die Wasserpistolen. Finde ich in Ordnung, würde ich auch mit unterschreiben. Ja.
1: Bei uns ist es verboten, also über den Zaun zu klettern, um rauszukommen, weil unser ganzes Gebäude ist immer umzäunt und so. Und dann ist halt noch bei uns verboten, alle Sachen, die so ähnlich aussehen wie Waffen.
0: Ja.
1: Dann müsste ja ein Stock theoretisch auch eingesammelt werden. Mhm. Oder ein Stift. Stift ist eigentlich sogar ganz praktisch, weil dann nicht schreiben.
0: Nee, das erzählst du jetzt hier nicht bei Loro. Und ist Rauchen bei euch schon ein Thema? Ihr seid jetzt 6. Klasse. Es gibt. Oh, Jona guckt mich ganz verblüfft an. Okay, das heißt also, bei euch ist Rauchen noch kein Thema. Ihr habt noch niemanden in der Klasse, der raucht. Das ist verboten für Kinder.
2: Ich weiß also, auch. Bei uns, wir dürfen gar nicht rauchen in der Schule, aber ich will ja auch nicht rauchen, also das ist blöd.
1: Also aus meiner Klasse raucht auch niemand, aber wenn wir immer auf Toilette gehen, erwischen wir zum Beispiel ältere Mädchen mit einer Vape.
0: Ja, völlig verboten, ganz genau, ist nicht in Ordnung. Und bei euch, Johanna und Paulina, wie ist es bei euch?
3: Also bei uns wird in der Schule gar nicht geraucht, nie.
0: Sehr gut.
4: Ja, also meine Schwester, die ist ein bisschen älter und da bei ihr sind halt auch ältere Schüler dann noch. Und da hat sie auch gesagt, dass als sie mal auf Toilette gegangen ist, dass es da schon ein bisschen nach Rauch gestunken hat. Aber jetzt bei uns in der 6., bei den Toiletten, die halt immer die 6. benutzen, da raucht eigentlich nie jemand drin.
3: Ja, das ist auch verboten, so Zigaretten mitzunehmen und so.
0: Drogen überhaupt, ne?
3: Ja.
0: Okay, ich würde sagen, nächstes Lied. Jona, was hören wir?
1: Dein... Weiß nicht, wer es ausspricht.
0: Johanna, kannst du helfen?
3: Deine Mutter von Deine Freunde.
1: Genau. Von. Dann let's go.

0: So, es ist immer noch wunderschönes Wetter und ihr hört immer noch diese wunderschöne Sendung heute am 27. September hier bei Loro 90,2 und zwar die Kindersendung. Wir waren jetzt erstmal so bei den Pausen angelangt und ich hatte kurz gesagt, in Indien gibt es nicht so recht die Pausen. Wann fangt ihr denn überhaupt mit der Schule an? Mila, wann ist bei euch der Beginn?
1: Ich weiß nicht genau, ich glaube 7.45 Uhr, aber ich weiß nicht genau, keine Ahnung. Aber das ist, glaube ich, Unterrichtsbeginn, ich weiß nicht genau.
0: Paulina?
2: Also also 8 Uhr beginnt die Schule und wir sollen davor schon in der Schule sein, damit wir alles auspacken können.
3: Ja. Und also,
0: schaffst du es pünktlich?
2: Ja, häufig schon.
3: Also meine Schule beginnt um 7.40 Uhr und es ist halt immer besser, wenn wir halt so 7.30 Uhr da sind.
0: Und das schaffst du auch immer, Jona?
4: Also 37 bin ich nicht da, nein.
0: Wann bist du dann da?
3: 7.37 Uhr.
0: Und das darfst du?
3: Ja, deine Schule beginnt ja erst später.
0: Okay. Dann ist ja in Ordnung. Ja. Und wann endet eure Schule? Mila, wann endet bei dir montags?
1: 15 Uhr, aber freitags, also immer 15 Uhr, außer Freitagszeit endet das irgendwie 14 Uhr irgendwas.
0: Dauert das bei euch auch so lange, Paulina?
2: Also bei uns endet sie immer 14 Uhr.
0: Ja. Und danach? Ist danach noch Hort? Oder geht ihr danach alle nach Hause?
2: Also in der weiterführenden Schule haben wir keinen Hort mehr. Aber wir haben Silesium oder Hausaufgabenzeit. Da kann man dann Hausaufgaben machen.
0: Und wo kannst du das machen?
2: In der Schule halt. Und da verschiedene Klassenräume immer.
0: Und da ist dein Lehrer?
2: Ja, da ist dein Lehrer.
0: Mhm. Und was macht der Lehrer die ganze Zeit?
2: Also der Lehrer macht halt das, was andere Lehrer im Unterricht auch tun. Er kann arbeiten und Fragen von den Kindern beantworten.
0: Okay. Von Johanna wissen wir ja dann, wenn die Unterrichtsstunden enden. Und dann noch mal einmal zu Jona.
3: Also mein Unterricht endet am Montag um 13.40 Uhr, so wie auch an den meisten Tagen, außer wenn ich 7 Stunden habe, dann endet meins um 14.35 Uhr.
0: Und findet ihr das jetzt okay, wenn die Schule so lange dauert, oder ist das eher...
1: Ich finde es okay.
0: Weil?
1: Ist halt so, also weil halt irgendwie, meine Eltern müssen ja auch noch arbeiten und ich finde es dann gut, die Zeit irgendwie zu nutzen und sich nicht so langweilen zu Hause oder so.
0: Und du hast deine Freundin vor Ort? Oder sind die nicht bei dir in der Schule?
1: Doch. Aber halt, ich musste neue Freunde finden, weil ich ja gewechselt bin von der 4. zur 5. und jetzt bin ich in der 6.
0: Johanna, was hast du? Ist es okay, dass die Schule so lange geht oder hättest du lieber kürzer?
5: Also ich hätte lieber schon kürzer Unterricht, weil man hat durch Schuhe halt nicht mehr so viel Zeit, andere Dinge zu machen.
0: Dann sag mal, welche anderen Dinge sind dann viel schöner als Schule?
5: Keine Ahnung, Fernseher gucken oder mit Freunden was machen, ja.
0: Deine Freunde sind nicht auf der Schule?
5: Doch, aber mit denen kann man im Unterricht halt nichts machen.
0: Gruppenarbeit.
5: Ja.
0: Dürft ihr Gruppenarbeit euch aussuchen, mit wem ihr zusammen macht, oder macht das der Lehrer?
1: Manchmal so, manchmal so. Und ich habe noch einen Witz.
0: Du hast noch einen Witz. Willst du den unbedingt jetzt loswerden?
1: Ja, der ist eigentlich zur Pause, deswegen.
0: Ja.
1: Also, sagt Paula zu Fritzchen, was ist dein Lieblingsinstrument? Sagt Fritzchen, die Pausenglocke.
0: Mhm. Was habt ihr denn überhaupt für Pausenglocken auf dem Schulhof? Ist das ein gutes oder was nicht so gutes? Jona, was ist bei euch die Pausenglocke?
3: Ding, dang, dong.
0: Oh, okay. Mach mal nach. Kannst du das länger machen? Ding, dang, dong? Geht doch nicht nur. Ist doch bestimmt anders.
3: Länger halt.
0: So. Ding, dang. So?
3: Ja.
0: Okay. Johanna?
5: Ich weiß gar nicht, was unsere Pausenblocker macht. Paulina muss das nachmachen.
2: Also bei uns ist es, glaube ich, auch so ähnlich wie bei Jonas. So Ding, Dang, Dong, so. Keine Ahnung.
0: Mila, du darfst nochmal.
1: Ich weiß nicht, bei uns ist es irgendwie nicht so. Also meistens macht das die Hofaufsicht. Und dann, also man hört die Pausenglocke nicht so, weil die sehr leise ist. Ich mache das immer so Ding. Ich weiß keine Ahnung, wie man das macht. Ich achte nicht so drauf irgendwie. Früher in der Grundschule hatten wir auch so Ding, Dang, Dong, aber jetzt weiß ich nicht.
0: Gibt es eigentlich Pausenmusik bei euch?
1: Pausenmusik? Nein. Ja,
0: dass Musik auf dem Schulhof schallt?
4: Ja, bei uns schon, aber nur auf der großen Hofpause.
0: Oh, wer bestimmt die Musik?
4: Also wir Kinder, also wir fragen, ob das und das Lied gehört werden kann. Und dann macht Herr Kranz das Lied an.
0: Finde ich toll. Oder Johanna, würdest du das bei euch auch haben wollen?
5: Ja, wäre schon ganz cool. Aber manche Kinder stört das halt irgendwie.
0: Habt ihr denn Lautsprecher da auf dem Schulhof, Paulina?
2: Ja, aber ich glaube eher in der Schule.
0: Eher drinne?
2: Ja, eher drinne.
0: Wenn eine Durchsage kommt?
2: Ja.
5: Ja.
0: Und Mila, bei euch mit der Musik?
1: Also wir machen halt nicht so wirklich, also wir machen auf der Pause nicht so Musik, aber wir haben manchmal so Feste, da spielen wir Musik oder dürfen das selber machen. Aber wenn zum Beispiel jetzt irgendwie eine andere Ansage ist, dann haben wir so Mikrofone, da ist so Ding, Dang, Regenpause oder so. Wird das dann so angesagt?
0: Na, dann würde ich sagen, machen wir jetzt mal wieder Musik. Jona, was kommt?
4: Meine Oma fährt im Hühnerstall Motorrad.
0: In Ordnung.
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0: Hallo, herzlich willkommen bei den Rostocker Nachrichten. Wir sind heute live in Rostocker Loro Studio. Das Wetter sieht draußen sehr schlimm aus, alles voller Regen. Spaß.
1: Sehr sonnig.
0: Das Wetter könnte noch besser werden vielleicht. Das wurde noch nicht von Jeff durchgegeben. Jeff, was sagt er dazu? Jeff sagt, das Wetter wird 1-2 Grad wärmer, aber es bleibt noch sehr schön. Wir haben es 10.38 Uhr. In den Nachrichten geht es darum, dass, weiß ich nicht. Und es geht noch darum, Schule. Schule ist ein sehr wichtiges Thema für uns, aber es muss nicht immer sein. Gut, es geht weiter mit der Rostocker Loro-Sendung.
2: Und dann würde ich mal einmal übergeben an Mila. Mila hat Nachrichten zu den Rennmäusen.
3: Genau, also Luna, meine Rennmaus, eine Rennmaus ist gestorben am Montag. Und deswegen suchen wir jetzt eine neue kleine Rennmaus, eine Baby. Also nein, nicht Baby, also kleines Kind wahrscheinlich, weil das ja leichter ist, anscheinend irgendwie dieses zusammenzuführen. Und falls jemand jetzt irgendwie eine Rennmaus hat oder weiß, wer Ansprechpartner ist, der kann hier einfach irgendwie Nachrichten schreiben an Loro.
2: Zum Beispiel an sonntagskekse@loro.de. Ja.
3: Ja, genau. Das würde uns sehr freuen.
2: Haben wir noch eine Nachricht, Johanna?
4: Ja, also Paulina und ich erzählen euch heute, welche besonderen Tage es sind. Ja, also als erstes ist heute der Welttourismustag. Dieser Tag macht auf die Bedeutung des Tourismus für die Welt aufmerksam.
5: Dann ist heute noch der internationale Tag der Gehörlosen. Er setzt sich weltweit für die Rechte und Anliegen gehörloser Menschen ein.
4: Und dann ist heute noch der Tag der Zerdrückung. Der Tag zerdrücke eine Dose Tag. Das ist ein kleiner, kurioser US-Aktionstag rund um das Recyceln von Aludosen.
2: Haben wir alle durch?
4: Ja.
2: Okay. Juna?
0: Ich empfehle euch alle für den Winter oder für auch andere Sachen, also einfach am Wochenende, einfach mal in die Eishalle zu gehen, weil die hat am Samstag, glaube ich, von 10 bis 18 Uhr auf und am Sonntag bis von 11 bis 18 Uhr auf. Und ich empfehle euch das sehr, weil es sehr Spaß macht, Eislaufen zu gehen.
2: Ich glaube, das ist genau andersrum. Sonntag ja, um 10 doch. Und mein Samstag um 11. Am Mittwochabend hat sie auch noch auf.
0: Ja, von 19 bis 23 Uhr.
2: Jawohl. Und in den Ferien, da gibt es nochmal besondere Öffnungszeiten. Die Herbstferien kommen bald, da ist die Eishalle wieder rund um die Uhr geöffnet. Wie lange habt ihr noch Schule bis zu den Herbstferien? Wer weiß es?
3: 3 oder 4 Wochen.
2: Wann beginnen die Herbstferien? Letzter Schultag, 16. Oktober, 15. Oktober, irgendwie so? Kann sein, ne?
4: Ja.
2: Okay. Gut. Weiter mit Musik?
0: Ja. Ja. Dann let's go.

0: Wir sind wieder bei den Loro Sonntagskeksen angekommen und wir reden weiter über Schulalltag.
1: Ja. Dann reden wir über Schulalltag.
2: Wir haben doch noch irgendwie über Schulstress wollten wir doch noch irgendwie reden. Das hilft irgendwie.
1: Eieieiei.
2: Und ich sag Squishies.
3: Ja, aber zum Beispiel ganz viele Kinder zum Beispiel mit ADHS oder ADS dürfen wirklich Squishies in der Stunde, Unterrichtsstunde benutzen.
1: Was ist das?
2: Wir dürfen auch.
1: Das sind solche, ganz kurz erklären, was das ist?
3: Das sind so zum Beispiel Vierecke oder Tiere, die man so drücken kann und die sich ja wieder aufgeht. Also es ist zum Beispiel...
1: Warte, geh mal in die Box.
3: Geh mal in die Box da. Und da drinnen. Und das ist von diesem Mikrofon das Ding. Und das lässt sich ja drücken und geht ja wieder hoch. Das ist so ähnlich wie Squishies. Die Squishies sind halt mit Füllung und so. Und dann ist es halt so schön für die Hand, man kann sich ja besser konzentrieren. Kinder mit ADHS oder ADS.
1: Und was ist ADHS?
3: ADHS ist Hyperaktivität.
1: Gott. Was habt ihr noch gegen Stress auf Lager?
2: Also vielleicht irgendwie Sport machen oder erstmal so entspannen, so irgendwie meditieren oder so.
1: Johanna, kennst du Stress in der Schule?
0: Ja, wenn man ganz viel lernen muss, zum Beispiel für einen Test oder so.
1: Und was stresst dich da dran?
0: Keine Ahnung, das ist halt so Angst macht auch und so. Und das hat man dann Stress, dass man ganz viel lernen muss und so, ja.
1: Und ist es zu viel, zu schwer?
0: Also manchmal sind die Tests schon ganz schön schwer, aber sonst geht's eigentlich, aber ja.
1: Und ist das bei allen Fächern so?
0: Nein, nicht bei allen, zum Beispiel Kunst oder so, da ist es halt nicht so stressig.
1: Warum? Warum meinst du, ist es in Kunst nicht so stressig?
0: Ja.
3: Manche Kinder, weil, also malen beruhigt einen halt emotional und so. Und das halt genauso wie man bewegt sich ja, man bewegt ja die Hand, kannst es halt so in die Linie, in die man will, nicht in die man machen muss. Und das ist halt einfach genauso wie so, das hilft zum Beispiel auch bei Entspannung, gegen Stress oder so, einfach einmal ein bisschen zeichnen oder malen, einfach irgendwas, einfach die Frustration rauslassen.
1: Und wann könnt ihr das in der Schulstunde auch anwenden?
3: Mini-Zettel.
2: In der Klasse geben wir uns manchmal so Zettel rum. So, da stand so, zeichne was drauf, mal was drauf. Ganz egal was irgendwie. Und dann hat jeder da was drauf geschrieben oder gemalt. Und dann irgendwie so, malte Skay oder Ballern oder so. Und das war richtig funny. Und vor allem die Lehrkraft hat das nicht bemerkt.
1: Ei.
3: Das ist traurig für die Lehrkraft. Neben wen sitzt ihr eigentlich im Unterricht?
2: Neben meinen Freunden. Also wir haben so Gruppentische. Da, ja.
3: Paulina?
4: Ich sitze tatsächlich sogar neben Johanna, die hier auch sitzt, neben mir. Und wir haben Tischreihen bei uns.
2: Ja, wir haben so mehrere Gruppentische und so. Also wir haben so eine... Ich weiß nicht, wie man das fragt. Also wir haben erst... Also wir haben so zwei Gruppentische. Und dann noch so eine Art U, aber halt so zur Hälfte. Und dann sind da noch sozusagen so extra Tische dran geschoben.
3: Ja, wir haben auch Tischreihen. Ich sitze ganz hinten in der Ecke, ganz alleine am Fenster. Ist eigentlich der beste Platz, weil der Lehrer fällt halt nicht auf, dass wenn du da bist, dass du da überhaupt da bist. Also der übersieht dich.
1: Hast du dich da freiwillig hingesetzt oder wurdest du hingesetzt?
3: Naja, ich saß zuerst ganz vorne neben einem Jungen und der hat mich halt aber immer so genervt und geärgert. Er hat mir zum Beispiel immer so in die Seite gestechelt mit einem Stift und dann musste ich immer lachen und so. Und dann haben die mich halt mit einem Jungen getauscht und dann wurde ich halt nach ganz hinten in die Ecke und da finde ich es halt auch richtig schön, weil ich sitze jetzt neben meiner Pflanze Herbert. Weil die Pflanze hatte ich am Anfang des fünften Schuljahres, als wir in die neue Schule gekommen bin, habe ich die halt mitgebracht. Und ja, und war halt sehr interessant, weil die war halt immer am Platz, wo ich war. Weil ich saß immer am Fenster bis jetzt. Und dann war halt immer richtig schön zu gucken, wie die wächst und so. Und das war einfach Herbert.
1: Welches Fach mag denn Herbert am liebsten?
3: Herbert mag Mathe, weil Mathe sitzt er neben mir.
1: Wie macht Herbert Sport mit?
3: In Sport macht Herbert Pflanzen-Yoga. Er bewegt seine Arme.
1: Die Beine bleiben still?
3: Nein, die Beine strampeln in der Erde und bewegen sich und werden größer, weil er sie dehnt.
2: Ja, die Pflanzen haben gar keine Beine und Arme.
3: Doch.
2: Nein.
3: Wurzeln.
2: Ja, Wurzeln und Blätter, also so Zweige.
3: Ja, aber das sind ja in Herberts Sicht seine Arme, weil wenn in seiner Pflanzenwelt...
2: Naja, also das muss man eigentlich ganz verschieden sehen. Eigentlich ist das ja, die atmen ja auch durch die Blätter. Also es ist sozusagen sein Gesicht, also die Blätter.
3: Ja, aber wenn Herbert ja ein Mensch wäre, würden ja seine Wurzeln seine Beine sein und seine Äste seine Arme.
2: Und an den Armen ist dann der Kopf, oder wie?
3: Der Kopf sind die Blätter. Hat ganz viele Köpfe. Wenn er schreit, wird's richtig laut.
1: Und wie entspannt Herbert im Unterricht?
3: In dem seine Knospen aufgehen.
1: Wenn er Stress hat?
3: Wenn er Stress hat, macht er gar nichts. Bewegt er sich nicht. Still. Verreckt.
1: Ja, aber würde euch das helfen? Also ist das eine Empfehlung, still zu sein?
3: Nein.
1: Bei Stress?
3: Nein.
0: Also ich habe etwas, wenn man zum Beispiel für Tests lernen muss und ganz viel Stress hat, dann habe ich einen Tipp. Man kann einfach mit seinen Freunden lernen, die auch Stress haben und dann kann man zusammen lernen.
1: Das finde ich eine super Idee.
2: Also ich habe, wir haben letzte Woche irgendwie 4 Tests oder so geschrieben. Warte, einen in Englisch am Freitag, einen in Deutsch und einen in Weltkunde. Nee, 3 Tests. Und ich habe für alle nicht gelernt. Aber ich habe trotzdem 2 sicher. Also wir haben ja keine Noten in unserer Schule. Wir haben so Bewertungen sicher, teilweise sicher, unsicher und du hast Übungsbedarf. Und sicher ist das Beste. Und ich habe in 2 Tests sicher.
1: Toll. Das ist toll. Juna, habt ihr Noten?
3: Ja, seit der 3. Klasse haben wir Noten.
2: Also ich war ja vorher in der Margaretenschule, da hatten wir auch Noten seit der 3. Aber jetzt bin ich auf der Michaelschule und da haben wir wieder keine Noten. Da haben wir nur so Bewertungen.
3: Du Glückliche.
1: Paulina, habt ihr Noten?
4: Ja, wir haben seit der 5. Klasse Noten.
1: Und wie war das für dich, als du auf einmal Noten bekommen hast? War das irgendwie...
4: Ja, also als ich habe mich als erstes gefreut, weil ich meinte, ich kann mich so viel besser einschätzen. Aber jetzt stresst es mich total, weil ich habe das Gefühl, würde da nicht diese Note stehen, würde ich nie wegen irgendwas irgendwie einem schlechten Testergebnis weinen oder traurig sein.
1: Wie war das denn in der 4. Klasse für dich? Also was, wenn ihr habt ja da auch eine Arbeit geschrieben, ja? Ein Test. Und was stand denn da immer drunter?
4: Also in der 4. Klasse, das war, ich weiß gar nicht, also ich hatte eigentlich da immer, denke ich, ganz gute Ergebnisse, weil da war es halt auch noch einfacher.
0: Wir haben da immer Punkte bekommen, so wie bei den Noten auch nur, dann stand halt nicht die Note da.
1: Und stand dann kein Adjektiv, gut gemacht, das kannst du besser.
0: Nein, da standen nur die Punkte.
1: Ah ja. Und auf dem Zeugnis, Johanna, was stand auf dem Zeugnis drauf, wenn da keine Noten waren? Da standen keine Punkte.
0: Da standen Bewertungen dann.
1: In Wort?
0: Ja.
1: Finde ich persönlich besser als Noten. Auch noch in der 5. und 6. Klasse würde ich das besser finden, wenn Bewertungen da sind. Aber da gibt es ganz verschiedene Meinungen.
2: Also wir haben keine Noten bis zum 9. Aber ich finde es eigentlich irgendwie gut, aber irgendwie auch schlecht. Weil, also irgendwie, keine Ahnung, ist es so mit der...
3: Mach mal das aus.
2: Was da?

0: Und wir sind wieder bei den Loco Sonntagskeksen angekommen und wir grüßen jetzt einmal.
1: Genau. Also, soll ich anfangen?
0: Einfach? Ja.
1: Ich grüße meine Familie, meine Rennmaus, meine beiden Rennmäuse. Die eine ist ja tot, aber trotzdem grüße ich sie. Und das halt alle, die zugehört haben.
2: Und dein Stress? Dein Stresstipp?
1: Also zum Beispiel, wenn du jetzt ganz schnell los musst zur Schule oder zum Beispiel hier hin zu Lero, dann halt, wenn du irgendwie deine Jacke musst, du musst nicht so hetzen erstmal. Du musst erstmal so dich halt beruhigen und dann erst durchatmen und dann halt schnell machen und los. Und manchmal hilft ja Rennen auch. Wenn du zum Beispiel die Bahn nehmen musst, dann rennst du einfach hin. Und das ist ja irgendwie dann auch ein bisschen entspannt.
2: Okay. Paulina?
3: Also ein Tipp von mir gegen Stress ist da, also wenn ich jetzt zum Beispiel Schulstress habe mit Tests und so, dann denke ich mir halt einfach, selbst wenn eine schlechte Note rauskommt, dann ist es ja auch nicht so schlimm, dann ist es ja nur eine Note, Leben geht halt trotzdem weiter und dann ist es halt passiert und dann wird der nächste Test einfach besser.
1: Das heißt ja auch, Fehler sind Helfer. Also Helfer und Fehler haben, glaube ich, die gleichen Buchstaben tatsächlich. Kann man umschreiben.
2: Toller Tipp. Paulina, magst du noch wen grüßen?
3: Ja, ich grüße Elsa aus meiner Klasse.
0: Ich grüße auch Elsa und Thea aus meiner Klasse. Und Maja.
2: Und hast du noch einen ganz heißen Tipp, Johanna, den du unbedingt noch loswissen willst, gegen Stress?
0: Wenn man Stress hat, kann man irgendwie so was malen oder so. Oder man hat halt auch Hobbys, von denen man schon was machen kann und dann halt nicht an Schule denkt, ja.
4: Mein Stresstipp ist, dass wenn ich Stress habe, mache ich mir einfach einen Kakao, der kalt ist und trinke den dann. Und ich grüße Danny aus Berlin, Donna, Dörte, Felix, Stefan, meine Eltern und alle, die zugehört haben. Und mein Kater natürlich.
2: Sehr schön. Gut, dann endet heute unsere Sendung hier.
1: Anja, wen grüßt du?
2: Wen grüße ich? Ei. Alle. Ich zweifle immer, alle. Wer heute noch dranbleibt bei Radio Loro, ab um 12 Uhr sind hier wieder die Loro-Charts zu hören. Und ansonsten würde ich sagen, genießt da draußen das schöne Wetter. Es ist wunderschön und es soll auch die nächsten Tage so bleiben. Ich würde sagen, auf drei sagen wir einmal tschüss und bis zum nächsten Mal. 1, 2, 3.
1: Tschüss! Tschüss.

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Sonntag, 27. September 2026. Ihr hört Loro 90,2 und wie immer sonntags um diese Zeit die Loro-Charts. Eure 23 aus der 23. Mein Name ist Alex. Ja, es geht wieder los. Ihr habt wieder fleißig abgestimmt auf loro.de/charts. Und was dabei herausgekommen ist, das hören wir uns in den kommenden knapp 2 Stunden an. Zuletzt auf der 1 und auch die 2 Wochen davor standen Sonic Crack aus Rostock mit ihrem Song You. Ja, und ob sie sogar ein 4. Mal in Folge ganz vorne stehen, das erfahren wir dann am Ende der Sendung. Ansonsten wie immer 18 Platzierte und 5 Neuvorstellungen. Und wir starten gleich rein mit 2 Songs am Stück, wie ihr das gewohnt seid. Und haben da auf der 18 direkt einen ersten Neueinsteiger. Und zwar die Rotationsneuvorstellung der vergangenen Woche. Eine nicht ganz unbekannte Band aus Kentucky, die auf den Namen Cage the Elephant hört. Und die es mit ihrer aktuellen Single Dying in Reverse auf den Soundtrack von EA Sports FC 27 geschafft hat. Also das ehemalige FIFA. Ja, und da landen ja in der Regel potenzielle Hits drauf. Die es im Fall von Cage the Elephant dann auch hier in unsere Low-Rotation, in die Heavy Rotation, geschafft hat. Ja, und direkt im Anschluss hören wir Vater und Sohn, genauer Materia und Lucy, die mit ihrem gemeinsamen Track 2 Plätze gefallen sind. Endlich normale Träume, von der 15 auf die 17. Ja, und Materia, das kann man über sein Insta verfolgen, aktuell in Südamerika unterwegs, war schon in Peru, das ja eins seiner Lieblingsländer ist und befindet sich aktuell wohl in Ecuador. Spätestens Mitte Oktober wird er dann aber wieder zurück sein, weil dann wird seine Tour fortgesetzt, die ihn dann unter anderem auch nach Berlin und Hamburg führt. Mit den beiden Songs starten wir rein in die aktuelle Ausgabe der Loro Charts. Erst auf der 18, neu dabei, Cage the Elephant mit Dying in Reverse und direkt danach Materia und Lucy mit Endlich normale Träume.

Endlich normale Träume von Materia und Lucy fällt um 2 Positionen von der 15 auf die 17. Ja, und bei der 16 bleiben wir im Genre, im Hip-Hop und kommen zu einer Rostocker Rap-Crew namens Gardine zugezogen. Die stand mit ihrem Song KTV vor gar nicht allzu langer Zeit sogar schon mal an der Spitze der Charts. Wurde zuletzt aber nach hinten durchgereicht und hat es sich auf Platz 16 jetzt ausgerechnet gemütlich gemacht, denn Gardine zugezogen stehen heute bereits zum 3. Mal in Folge auf dieser Position. Ja, die besagte Rap-Crew hat vor nicht allzu langer Zeit ja einen Sampler rausgebracht, den Gardine-Sampler Volume 1. Ja, und dieser wird in der kommenden Woche nochmal gebührend abgefeiert. Genauer am kommenden Freitag wird es eine Release-Party zu diesem Gardine-Sampler geben. Und zwar im Jatz. Ja, und dann wird da auch die komplette Gardine-Crew, zu der unter anderem Kuso, Rekone und Dolos Directo gehören, auch anwesend sein. Ihr hört sie jetzt, wie gesagt, erneut auf der 16 gelandet. Hier sind Gardine zugezogen mit KTV.

KTV von Gardine zugezogen, zum dritten Mal in Folge auf der 16 gelandet. Ja, und damit sind wir auch schon bei der ersten Neuvorstellung. Die erste Neuvorstellung in den Logo-Charts, das ist immer die lokale, also Musik aus MV, nicht unbedingt aus Rostock. Ja, und die Band, die ich euch heute mitgebracht habe, ich weiß gar nicht, ob sie tatsächlich aus Rostock kommen. Sie haben geschrieben, dass sie von der Ostsee kommen. Aber es deutet schon viel auf Rostock hin. Es geht um eine Metalband, die mir jetzt unter der Woche bei Insta angezeigt wurde, die offensichtlich noch ganz frisch am Start ist und vorgestern ihren allerersten Song nebst Video veröffentlicht hat. Die Rede ist von Cult of Moth. Und ihr erster Song trägt den Titel Metamorphosis. Ja, und dann habe ich unter dem Video so ein bisschen gescrollt und da standen dann auch die Mitglieder der fünfköpfigen Band. Ja, und ein Name kam mir dann tatsächlich doch bekannt vor. Und zwar Johannes Schirbock. Ein Musiker, soweit ich weiß, aus dem HMT-Umfeld, der hier in den Logo-Charts schon des Öfteren vertreten war. Einmal als eine Hälfte des Duos Songs of Stories und dann auch als Solokünstler unter dem Namen Yoshi. Ja, und nun hat er ganz offenbar ein neues Projekt gefunden. Eine Metalband namens Cult of Moth, die ihr jetzt hört mit ihrer Debütsingle Metamorphosis. Das ist die lokale Neuvorstellung.

Kalt auf Moff mit Metamorphosis, habt ihr gerade gehört. Das war die lokale Neuvorstellung. Metal von der Ostsee. Wenn ihr diesen Song in die Loro Charts wählen wollt, dann schaut doch einfach nach der Sendung mal auf loro.de/charts vorbei. Das Voting wird um ca. 15 Uhr wieder aktualisiert sein und dann habt ihr wie immer bis zu 11 Stimmen frei. 4 weitere Neuvorstellungen werden noch folgen. Wir machen jetzt erstmal weiter mit der nächsten Platzierung. Rang 15 steht an. Ja, und da haben wir den Absteiger der Woche. Denn Katharina Kollmann, aka nicht Seattle, war letzte Woche hier noch die höchste Neueinsteigerin, landete direkt mal auf dem Silberrang und ist jetzt doch ziemlich böse abgestürzt. Um gleich 13 Positionen ging es zurück für ihren Song Meine Ladies. Ja, und der ist zu finden auf ihrem neuen Album Große Liebe, das vorgestern erschienen ist. Von der 2 auf die 15, nicht Seattle mit Meine Ladies.

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1: Nach dem Absteiger der Woche auf der 15, nicht Seattle mit Meine Ladies, hörtet ihr gerade Muse und Ellie Goulding mit ihrem Song Hush, der zwar auch gefallen ist, aber längst nicht so tief wie nicht Seattle, nämlich nur um eine Position, von der 13 auf die 14. Ja, und dann machen wir direkt weiter mit Platz 13, die 11 der Vorwoche. Ja, und da sind Interpol gelandet. This Mirror Weighs a Ton heißt ihr aktuelles Album, war hier bei Loro auch schon Album der Woche und darauf befindet sich auch der Track See Out Loud, der von der Redaktion Sonic Superstore ins Rennen geschickt wurde. Interpol gehen mit der neuen Platte natürlich auch auf Tour, tun das im November und Dezember. Und das wird eine Co-Headliner-Tour werden, zusammen mit der befreundeten Band Block Party, die unlängst ja auch ein neues Album veröffentlicht hat. Ja, und diese Tour führt dann auch durch drei deutsche Städte, und zwar Berlin, Hamburg und Düsseldorf, am 11., 12. bzw. 14. November. Ja, und mit sehr großer Wahrscheinlichkeit werden Interpol auf diesen Konzerten dann auch den nun folgenden Song spielen. Von der 11 auf die 13 gefallen, hier ist See Out Loud.

See Out Loud von Interpol um 2 Plätze gefallen und auf der 13 gelandet. Ja, und damit sind wir auch schon bei der nächsten Neuvorstellung. Die 2. steht an. Das ist ja im besten Fall eine KünstlerInnen- bzw. Band-Neuvorstellung. Wie immer sage ich nochmal kurz, was ist das überhaupt? KünstlerInnen oder Bands, die schon mal in den Logo-Charts vertreten waren oder immer noch sind, schicken selber mal einen Song ins Rennen, den sie aktuell besonders feiern und der noch nicht älter ist als 3 Monate. Leider kommt an dieser Stelle selten was rein. Und wenn das so wie heute auch wieder der Fall ist, dann haben wir zum Glück einen Joker. Der nennt sich Logo-Rotation, die Heavy Rotation hier auf Logo 90,2. Wie immer bestehend aus 5 Songs, die ihr ab morgen dann des Öfteren hören werdet. Einer davon ist der Titel der Woche, den hören wir nachher eh noch als 5. und letzte Neuvorstellung. Das heißt, ich darf mir mal wieder einen aus

wiederfinde, ohne mich wirklich daran zu erinnern, eingestiegen zu sein. Und mich auf einen weiteren Tag voller Unternehmensverstrickungen vorbereite, während ich mir selbst leere Versprechungen mache, etwas Gutes zu tun, sobald ich etwas Freizeit habe. Ja, darum geht es in dem Song, den wir uns jetzt anhören. Hier sind Sweetie aus Sydney mit ihrem Song Pay Rise, die zweite Neuvorstellung.

0: Musik aus Down Under von der Band Sweetie. Pay Rise heißt ihre aktuelle Single und die geht ja an den Start als zweite Neuvorstellung. Könnt ihr reinwählen, so euch der Song gefallen hat, auf loro.de/charts. Nachher ab ca. 15 Uhr das Voting wieder aktualisiert. Zurück zu den Platzierten und da haben wir auf Rang 12 den ersten von zwei Aufsteigern der Woche. Absteiger der Woche steht ja schon fest mit Nicht Seattle. Ja, und der erste Aufsteiger der Woche ist das Duo Twinks aus Berlin und Rostock, das nun auch schon seit 8 Wochen mit seiner aktuellen Single Vielleicht in den Loro-Charts vertreten ist. Stand sogar schon mal auf dem Silberrang. Zuletzt war es nur noch Platz 17. Aber jetzt machen Twinks einen deutlichen Sprung nach vorne, steigen um 5 Positionen von der 17 auf die 12 mit dem Song Vielleicht.
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1: Nach Twinks auf der 12 mit dem Song Vielleicht hörtet ihr gerade Tränen. Das Duo, bestehend aus Gwen Dolan und Steffen Israel, ist auch schon seit 7 Wochen in den Loro-Charts vertreten und ist in dieser Woche um 4 Positionen zurückgefallen, von der 7 auf die 11. Ja, und damit sind wir schon in den Top 10 angekommen und eröffnen diese genauso wie in der letzten Woche. Denn Alarmsignal stand letzte Woche schon auf der 10 mit ihrem Song Fresse auf, eingereicht von unserem Hörer Johannes. Ja, und Alarmsignal haben zuletzt einige Konzerte gespielt und für dieses Jahr sind auch noch 4 weitere angedacht, allerdings allesamt recht weit entfernt von MV. Ich erwähne sie trotzdem mal: 6.11. Erlangen, 7.11. Freiburg, 27.11. Chemnitz und 28.11. Saalfeld. Man hört uns ja schließlich nicht nur in Rostock und MV. Hier ist zum wiederholten Mal eure Nummer 10, Alarmsignal mit Fresse auf.

Fresse auf von Alarmsignal. Damit haben wir die Top 10 eröffnet und kommen dann jetzt auch schon zur nächsten Neuvorstellung. Die dritte Neuvorstellung in den Loro-Charts. Das ist immer die Redaktionsneuvorstellung. Diesmal an der Reihe die Sonntagskekse, die ihr ja heute auch schon gehört habt, zwischen 10 und 11 Uhr. Ja, und wenn die Sonntagskekse an der Reihe sind, dann frage ich immer einen der Moderatoren, und zwar den René, und der hat mir Folgendes geschrieben. Moin Alex, die Sonntagskekse haben sich für den Song Une seule vie von Angèle entschieden. Der kam meines Erachtens vor ein paar Wochen in die Heavy Rotation, daher hoffe ich, dass er nicht bereits vorgestellt wurde. Der Titel wurde tatsächlich bei einigen im Französischunterricht besprochen und den Kindern gefielen sowohl Musik als auch Text, der sich mit dem Lebensgefühl der jüngeren Generationen auseinandersetzt und den Unsicherheiten sowohl bezüglich der eigenen persönlichen Entwicklung als auch der Zukunft im Allgemeinen Ausdruck verleiht. Liebe Grüße, René. Ja, erstmal vielen Dank dafür. Ja, und wie René geschrieben hat, Angèle war tatsächlich schon mal Teil der Loro-Rotation, der Heavy Rotation hier auf Loro 90,2. Ist auch gar nicht so lange her, es war in der Kalenderwoche 37 und da hätte sie theoretisch dann auch als Rotationsneuvorstellung an den Start gehen können. Ich hatte mich aber damals, meine ich, für die Band Les Chirley entschieden. Und somit kann Angèle nun als Redaktionsneuvorstellung der Sonntagskekse an den Start gehen. Ihr hört den Song Une seule vie.

Ünsölvi von Angèle. Das war die Redaktionsneuvorstellung der Sonntagskekse. Wenn euch der Song gefallen hat, dann stimmt doch einfach für ihn ab auf loro.de/charts. Ab 15 Uhr das Voting wieder aktualisiert. Läuft dann die ganze nächste Woche lang, also bis Sonntagvormittag. Erst kurz vor der Sendung werden die Charts ausgewertet. Weiter mit Platz 9. Ja, und da heißt es mal wieder Abschied nehmen von einem Song. Für all jene, die hier nicht so oft oder vielleicht sogar zum allerersten Mal reinschalten. Es gibt wenige Regeln in den Loro-Charts, aber eine davon ist die 11-Wochen-Regel. Das heißt, jeder Song, der es hier in die Top 18 schafft, fliegt nach spätestens 11 Wochen raus, egal wie viele Stimmen er dann noch bekommen hat. Ja, und das trifft in dem Fall zu auf Waving the Guns mit ihrer immer noch aktuellen Single Wingsuit. Machen sie die 11 Wochen voll und sind somit im nächsten Voting nicht mehr zu finden, also nicht mehr wiederzuwählen. Zum Abschluss verliert der Song nochmal eine Position von der 8 auf die 9, Waving the Guns mit Wingsuit.

Wir sagen Tschüss zu Waving the Guns, die sich heute mit dem gerade gehörten Song Wingsuit aus den Loro Charts verabschieden nach 11 Wochen. Und zum Abschluss ist es nochmal Platz 9 geworden. Weiter zu Platz 8 und damit zu einem Song, der letzte Woche noch als zweithöchster Neueinsteiger auf dem Treppchen stand, genauer auf dem Bronzerang. Und zwar geht es um die Schweriner Band Luna Soul mit ihrer aktuellen Single Only Human. Demnächst steht ja ihr zweites Album an mit dem Titel Second Nature. Das erscheint am 30. Oktober und wird natürlich auch mit einem Release-Konzert gefeiert. Jetzt könnte man meinen, okay, Luna Soul kommen aus Schwerin, dann findet das wohl da statt, also quasi als Heimspiel. Das stimmt schon mal nicht. Okay, dann vielleicht Rostock, wo Luna Soul ja auch schon des Öfteren gespielt haben. Nee, auch nicht. Barcelona könnte man sich ja auch noch vorstellen, weil Jordi von Luna Soul eben aus Barcelona stammt. Ist es aber auch nicht. Nein, Luna Soul haben sich entschieden, ihr Release-Konzert in Kopenhagen zu spielen. Und zwar im dortigen Drop-In. Ja, also wenn ihr Zeit habt und Luna Soul-Fans seid, die Verbindung nach Kopenhagen ist ja recht gut, dann nix wie hinder. Am 30. Oktober in Kopenhagen das Release-Konzert zur neuen Luna Soul-Platte Second Nature. Und daraus hören wir jetzt den Song Only Human, 5 Plätze gefallen, von der 3 auf die 8.

Nach Luna Soul mit Only Human auf der 8 hörtet ihr gerade Hinterland Gang, die mit ihrem Song Keine Mitläufer auch immer noch in den Loro-Charts vertreten sind. In dieser Woche ging's 2 Positionen zurück, von der 5 auf die 7. Ja, die nächste Neuvorstellung steht an, die 4. ist es schon und das ist in den Loro-Charts immer die Hörerneuvorstellung. Da kommt ihr ins Spiel, da könnt ihr uns eure aktuellen Lieblingstracks einreichen. Einzige Bedingung, der Song, den ihr vorschlagt, der sollte nicht älter als 3 Monate sein. Ansonsten immer her damit. Und ihr habt auch verschiedene Wege, uns das Ganze mitzuteilen. Entweder über unsere sozialen Kanäle, also Instagram oder Facebook. Ihr könnt auch kommentieren auf loro.de/charts. Oder ihr schickt ganz klassisch eine Mail an charts@loro.de. Ja, und genau das hat der Christoph getan, der in aller Kürze geschrieben hat: Hi, ich habe eine Vorstellung für die Loro-Charts. Pale Bloom mit Maybe I'm Not Dead Alright. Liebe Grüße, Christoph. Ja, erstmal vielen Dank für diese Einreichung. Pale Bloom, da musste ich ehrlich gesagt erstmal ein bisschen recherchieren und habe herausgefunden, dass es sich dabei um eine Post-Hardcore-Band aus Köln handelt, die es offensichtlich auch noch gar nicht so lange gibt, und zwar seit 2024, und die womöglich weiterhin auf der Suche ist nach einem neuen Drummer. Obwohl ich nicht weiß, ob das noch aktuell ist, da die Anzeige bereits am 8. August geschaltet wurde. Es wird auf jeden Fall ein Drummer für die Elternzeit Winter 26-27 gesucht. Vorher stehen noch ein paar Konzerte an, denn Pale Bloom sind Support auf der kommenden Heiß-Kalt-Tour, die Ende Oktober in Hannover startet. Ja, und Ende Oktober, genauer am 30. erscheint dann auch die Debüt-EP von Pale Bloom und die heißt genauso wie der Song, den wir uns jetzt anhören. Eingereicht von Christoph als Hörerneuvorstellung. Hier sind Pale Bloom aus Köln mit Maybe I'm Not Dead Alright.

0: Maybe I'm Not That Alright von Pale Bloom aus Köln. Das war die vierte Die Hörerneuvorstellung von Christoph. Könnt ihr auch reinwählen auf loro.de/charts. Findet ihr das Voting, das ab 15 Uhr ungefähr wieder aktualisiert sein wird. Und dann habt ihr wie immer bis zu 11 Stimmen frei. Ist euch eigentlich aufgefallen, dass wir seit Platz 18, seit Einstieg in die Sendung, mit Cage the Elephant bis dato nur einen Neueinsteiger hatten? Das ändert sich jetzt zum Glück, denn auf der 6 haben wir endlich den nächsten. Und zwar nach der Hörerneuvorstellung von Christoph eben, kommt jetzt die Hörerneuvorstellung der vergangenen Woche. Adel schickte ins Rennen Il Civetto aus Berlin mit ihrem Song Wut. Der befindet sich auf ihrem aktuellen Album Träume aus Lava. Ja, und Il Civetto kommen demnächst zum wiederholten Mal auch hier nach Rostock. Mit dieser neuen Platte. Genauer am 10. Oktober werden sie im Mau-Club spielen. Ja, und dann höchstwahrscheinlich auch den nun folgenden Song. Von der 0 auf die 6, hier sind Il Civetto mit Wut.
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0: Meine sehr geehrten Damen und Herren, Sie hören Heuch ohne Kuck hier auf Radio Loho 90,2. Für euch am Mikro ist der Ralf.
1: Hallo zu einer neuen Folge Heuch ohne Kuck, Film und Serienmusik auf Radio Loho 90,2. Heute hört ihr die erste Folge von Heuch ohne Kuck, Fragen an. Meine erste Interviewpartnerin ist die Filmkomponistin, Songwriterin, Musikproduzentin und Sängerin Anna-Marlene Bicking. Sie hat Jazzgesang in Berlin studiert und Filmmusik in Babelsberg. Sie erhielt im Jahre 2018 den Deutschen Musikautorenpreis. In ihrer Filmbiografie stehen unter anderem Soko Leipzig, Blutige Anfänger, Willkür hinter Gittern und noch einige mehr. Wer mehr über die Arbeit meines heutigen Gastes erfahren möchte, erfährt dies auf der Homepage www.annamarlenebicking. Ihr findet den Link auch nochmal auf meinem Instagram-Account heuch_ohne_kuck. Ihr hört jetzt zur Einstimmung auf meine heutige Interviewpartnerin ein Musikbeispiel aus der Serie Blutige Anfänger. Der Song heißt Babyüberraschung und das ist eine Co-Produktion von Anna-Marlene Bicking und Bastian Schmidt.

0: So, die eventuellen Tonschwankungen bitte ich zu entschuldigen. Wir haben das Interview so gemacht, dass ich ihr ein paar Fragen geschickt habe und sie dann die Fragen zu Hause beantwortet hat. Mein erster Frageblock war, wie muss man sich die Arbeit einer Komponistin für Filmmusik vorstellen? Kommt der Filmschaffner auf sie mit den fertigen Bildern zu und sagt, was er sie sich vorstellt? Oder wird ihnen vollständig kreative Freiheit gegeben?
1: Ja, hallo, ich freue mich total, dass ich heute zu Gast bei Radio Loro bin. Und ich erzähle gerne ein wenig zu meiner Arbeit als Filmkomponistin. Also wenn ich den Film bekomme, dann liegt er meistens in einem Status vor, in dem schon die Bilder stehen und auch schon wirklich fertig geschnitten sind. Das nennt sich Picture Lock. Das heißt, eigentlich werden die Anordnung der Bilder dann nicht mehr verändert und wenn, dann nur zu einem ganz, ganz kleinen Teil. Da ist aber noch nicht so richtig der Ton gemischt und auch noch nicht so richtig das Color Grading, also die Farben, perfektioniert. Aber es gibt schon mal diesen richtigen Schnitt. Und auf diesen kann man sozusagen relativ leicht Musik komponieren. Dann gibt es meistens schon Vorstellungen, die im Raum schweben seitens der Produktion oder der Regisseure, die sagen, ja, sie würden gerne in diese Richtung gehen. Oder haben vielleicht schon konkretere Vorstellungen und bringen dann auch konkretere Musikstücke schon mit. Anna, mach doch mal Filmmusik in diese Richtung. Und wenn das der Fall ist, dann halte ich mich natürlich dran. Es gibt aber natürlich auch ein bisschen eine Möglichkeit, dass man freier ist. Also da gibt's auch RegisseurInnen, die sagen, bitte mach etwas, es muss nur einfach warm klingen, es muss nur einfach irgendwie mehr in Richtung typisches Krimi-Format gehen oder typisches Romantik-Format, egal was jedenfalls konkret das Genre ist, die geben dann ein wenig mehr Freiheit sozusagen her, diese Produktion. Und das kommt dann ganz auf die Wünsche an und dann fange ich im Prinzip an, sobald ich diesen Picture-Lock habe. Es gibt aber natürlich auch Produktionen, in denen man früher beginnt. Und das gefällt mir eigentlich auch außerordentlich gut, wenn es sozusagen noch kein Picture-Lock gibt, sondern erstmal nur ein Drehbuch. Also die Menschen kommen schon relativ frühzeitig auf mich zu und sagen, ja, wir haben jetzt ein Format hier, einen Stoff und den würden wir gerne jetzt entwickeln. Wir haben jetzt schon ein Drehbuch, jetzt lassen wir den drehen und wir freuen uns über deinen Input jetzt schon als Komponistin, Anna, denn den könnten wir auch verwenden für den Dreh zum Beispiel. Können wir uns daran inspirieren lassen oder wir lassen uns beim Schnitt mit deiner Musik irgendwie inspirieren. Und das ist natürlich auch toll, auch ein schöner Prozess, wenn man da sozusagen ein bisschen mehr in diesen gemeinsamen Flow miteinander geht, wenn man dann sozusagen so ein Produkt schafft. Also nicht, dass Musik oben als i-Tüpfelchen raufgesetzt wird, sondern in dem Fall dann wirklich mit bei der Entstehung der Bilder beteiligt ist. Und das ist irgendwie auch ganz toll. Das kommt jetzt einfach drauf an, was das Projekt hergibt und was auch so ein bisschen seitens der Produktion und der Regie oder der Redaktion gewünscht ist.
0: Mein zweiter Frageblock an Anna-Marlene Bieking war, gibt es eine bestimmte Komposition von Ihnen, die Ihr absoluter Favorit ist? Wenn ja, welche ist das? Und warum ist die Komposition Ihr absoluter Favorit? Und in welchem Film bzw. Serie wurde die Komposition verwendet?
1: Also aktuell arbeite ich ja sehr, sehr intensiv an einer internationalen Kinoproduktion für Kinder, also einem Kinderfilm. Der kommt aber erst Ende 2027 raus und oder sogar Anfang 2028. Also das ist ein längeres Projekt und gleichzeitig arbeite ich auch gerade sehr viel immer bei der Soko Leipzig. Soko Leipzig ist ja die Krimiserie und auf dem ZDF und da liefere ich sozusagen konstant immer wieder für Folgen Musik. Und es gibt leider aus diesen Produktionen, die jetzt gerade meine Lieblingsproduktionen sind, weil ich gerade daran arbeite und weil ich mich natürlich auch immer weiterentwickle und selbst auch immer natürlich so ein bisschen zufriedener mit meinen Werken werde, sag ich mal, dass ich mich da professionalisiere, gibt's leider keine aktuellen Anspielproben. Also ich finde, das, was jetzt passiert ist in den letzten 2-3 Jahren, da ist sehr viel sehr viele Kompositionen meinerseits, wo ich sage, ja, das würde ich gerne vorspielen, jetzt hier zum Beispiel auch auf Radio Loro, aber da gibt es nichts, was sozusagen direkt auf einer Streaming-Plattform steht oder so, öffentlich. Das ist leider etwas schade, aber was ich sagen kann, ich habe ja viele, viele Songs und also Musikstücke auch sozusagen absolut komponiert, also im Prinzip ohne, dass ein Film da war. Und es gibt ein Stück, was sogar dann als Titeltrack für einen größeren ZDF-Film, einen Märchenfilm verwendet wurde. Und zwar 2024 ist der als Titeltrack unter ein Märchen gelegt worden, das dann auch zu Heiligabend lief. Und der Song heißt Who I Am For You. Den habe ich halt extra zusammen mit Julian Altrock, einem anderen Komponisten, geschrieben, dass der sehr gut zu diesem Format passt, ne? Also von der Geschichte her als Titeltrack und auch so vom Arrangement. Und da kann man schon sehen, und da, den kann ich auch wirklich empfehlen, Who I Am For You heißt der Song, wie mir das gefällt. Also dass Musik oder Pop-Songs und Lieder nicht einfach nur so typisch in das Pop-Format passen, sondern dass sie halt auch wirklich so, wenn sie so filmisch sind, also orchestral oder wenn so viel Platz gelassen wird, kurze Stellen dabei sind, die einfach nur mit Piano sind oder die so traumhafte Pads und Instrumente haben, viel Vocals haben, die so dahin schweben. Das sind so ein bisschen die Komponenten, die mir gefallen, wenn ich Songs komponiere oder wenn ich natürlich auch Filmmusik komponiere. Und ich könnte jetzt konkret diesen Song empfehlen, Who I Am For You.
0: So, nun ist wieder mal Zeit für ein Hörbeispiel. Und zwar hört ihr jetzt gleich den gerade erwähnten Song aus der Feder von Anna-Marlene Bieking. Eingesungen wurde der Song von ihr selber und von Julian Altrock. Und der Song heißt Who I Am For You.

0: Ihr habt gerade den Song Who Am I For You von meiner heutigen Interviewpartnerin, der Komponistin und Sängerin Anna-Marlene Beking, gehört. Verwendet wurde der Song als Titelsong für das Weihnachtsmärchen Dornröschen und der Fluch der siebten Fee im Jahre 2024. Nun kommen wir aber zu dem nächsten Frageblock. Und zwar hatte sie gefragt, welche ein bis zwei Songs, Musikstücke anderer Komponisten und Komponistinnen aus Filmen und Serien darf ich für sie in der Sendung spielen und aus welchen Filmen oder Serien sind diese Musikstücke bzw. Songs und warum sind gerade diese Songs, Musikstücke ihre aktuellen Favoriten?
1: So, und jetzt zum Thema Musikstücke, die mir außerordentlich gefallen und die ich auch von anderen KünstlerInnen empfehlen kann. Also ich habe da erstmal den großen Klassiker von Hans Zimmer. Und zwar hat er ja die großartige Musik für den Film Interstellar geschrieben. Das ist natürlich schon, ich glaube, 15 Jahre her. Aber es ist einfach noch das war damals einfach was markerschütternd Neues, wie er das ganze Thema über Science Fiction, Weltraum und sozusagen diese Unendlichkeit musikalisch inszeniert hat. Und es gibt da dieses Thema Interstellar Theme Day One. Also das ist sozusagen das Hauptthema von dem Film. Und da gibt's einfach dieses Motiv, was immer wiederkehrt, was einfach so großartig, monumental klingt. Und das finde ich einfach toll. Und das kann ich auf jeden Fall mit euch teilen. Und dann gibt es noch was, was mich sehr begeistert hat. Das ist das Thema des Filmes Life of Pi. Das Leben des Pi, also sozusagen ein kleiner Junge hat mit einem Tigerschiffbruch erlitten. Das war ein Film auch ungefähr vor 15 Jahren oder so. Und die Filmmusik dafür hat Michael Dana gemacht. Ein Film, der die indische Kultur, französische und auch einige andere so ein bisschen widerspiegeln oder auch beinhalteten. Und die Musik, vor allem das Hauptthema, Pi's Lullaby heißt der Song, der Titeltrack, das ist einfach unglaublich bewegend. Er hat da die ganzen Instrumente gemischt, Akkordeon, diese Shakuhachi-Flöte oder diese weiblichen indischen Gesänge. Das ist einfach, und dann noch ein Orchester, andere Instrumente, Sitar etc. Das war so bewegend. Und das Schönste auch an dem Stück ist irgendwie, dass es auch ein bisschen ungewöhnliches rhythmisches Material enthält, nämlich ein Sechs-Achtel-Takt und ein Vierviertel-Takt, immer abwechselnd. Das ist sehr ungewöhnlich, finde ich, weil man hat ja in so einem Titeltrack natürlich irgendwie den Wunsch, dass das hängen bleibt, das Thema. Und das Thema ist halt gemaust, also sozusagen, das Thema wird sozusagen von der Sängerin gesungen. Und das finde ich wunderschön, dass in diesem rhythmischen Wechsel und dann noch diese Instrumentierung, das ist einfach was ganz Besonderes und das bewegt mich. Ja, das sind die beiden Tracks, die ich absolut für diese Sendung jetzt empfehlen kann.

0: Ihr habt gerade Interstellar von Hans Zimmer gehört. Weitermachen wir jetzt mit dem Ferieninterview, wo mir Anna-Marlene Bicking via Sprachnachrichten ein paar Fragen beantwortet hat. Ich möchte mich nochmal recht herzlich dafür bedanken. Das ist nicht selbstverständlich. Und ihr hört jetzt den vierten und letzte Frage-Antwort-Block. Und zwar hatte ich gefragt, wer sind Ihre großen musikalischen Vorbilder und warum?
1: Ja, also so richtige Vorbilder in dem Sinn, die mich geprägt haben in der Filmmusik, ich kann das nicht so richtig ausmachen, habe ich nicht, glaube ich, weil ich komme ja sogar auch aus ein bisschen in der Richtung aus dem Jazz, aus der Performance auch als Sängerin oder als Komponistin für auch Songs im Pop-Jazz-Bereich. Also ich habe ja verschiedene Karrierelaufbahnen schon hinter mir und jetzt letztlich für die Filmmusik lasse ich mich immer wirklich von dem konkreten Film inspirieren. Aber ich muss da ganz deutlich eine Sache sagen, was mich sehr, sehr inspiriert hat und vielleicht hat das dann auch so ein bisschen diese Vorbildfunktion, ist, wenn, also als weiblich definierte KomponistInnen in Deutschland oder auch ganz weltweit voranschreiten und wenn wirklich Frauen auch im Filmbereich, in der Filmmusik hervortreten. Und das inspiriert mich. Also wenn es auch wirklich KomponistInnen schaffen, das ist nämlich immer noch natürlich ein Bereich, in dem es sehr, sehr viele männliche Komponisten gibt. Und es gibt viele KomponistInnen mittlerweile, wo ich wirklich dankbar bin, dass die da sind und dass die uns auch irgendwie bereichern und auch anderen KomponistInnen, wie zum Beispiel auch mir natürlich, gezeigt haben, es geht und man könnte es schaffen und ja, also weiter so. Und dazu gehören zum Beispiel in Deutschland Annette Fox oder auch Dasha Dauenhauer, ne? Mit der habe ich sogar studiert und sie hat viel Karriere gemacht, großartige Filme, genauso wie Freya Arde. Und das ist in Deutschland der Fall und es gibt natürlich auch internationale Komponistinnen wie Anne Dudley oder auch Rachel Portman, ne? Also die haben so schöne Werke geschaffen, die auf der ganzen Welt bekannt sind und da muss man einfach sagen, das inspiriert mich und vielleicht sind das dann sozusagen so Vorbilder, ne?
0: Ja. Das war leider auch schon die erste Folge von Horch ohne Kuck, Film und Serienmusik Fragen an. Ich bedanke mich bei Anna-Marlene Bicking für das interessante Fan-Interview und hoffe, ihr schaltet auch beim nächsten Mal wieder ein, wenn es heißt Horch ohne Kuck, Film und Serienmusik hier auf Radio Loro. An alle Filmschaffenden da draußen, wenn ihr Lust auf ein Interview habt, würde mich freuen, schreibt mich gerne an via Instagram horch_ohne_kuck. Oder per E-Mail oder über die Loro-Seite. Und für alle anderen, ihr habt wie immer die Möglichkeit, mir mitzuteilen, wie euch das Ferieninterview gefallen hat. Falls ihr noch Fragen habt, falls ihr noch Anregungen habt, schickt sie mir gerne. Ebenfalls über Instagram @horch_ohne_kuck oder halt über die Homepage von Loro. Der letzte Song für die heutige Sendung ist der bereits erwähnte Song aus dem Film Life of Pi, Schiffbruch mit Tiger. Der Film erschien 2012. Für die Musik war Michael Danner zuständig. Ich wünsche euch viel Spaß mit dem letzten Musikstück für die heutige Sendung und nochmals ein dickes Dankeschön an meine heutige Interviewpartnerin Anna-Marlene Bicking.

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Hallo zur September-Ausgabe von Elektrobert auf LoRo, Lokalradio Rostock, 90,2 MHz, Ultrakurzwelle. Heute gibt es 2 Stunden mit mir. Ich bin der Fares und danach noch eine 3. Stunde. Da lasst euch mal überraschen, was da kommt. Von mir gibt es jetzt eine Aufzeichnung vom 29. August aus dem Electric Garden. Das war eine kleine, feine Reihe in der Kleingartenanlage Pütterweg. Das hat mir dort sehr gefallen. Ja, war übersichtlich. Wie viele Leute waren da? 50, 100? Also ein paar Dutzend und war gechillte Atmosphäre. Es war von der Uhrzeit her alte Menschen freundlich, immer von 14 bis 22 Uhr. Und da habe ich 2 Stunden ein Dub Techno Set gespielt, wie ihr hört. Und ja, da spitzt mal eure Lauscher, macht es euch gemütlich und habt viel Spaß dabei.

Ihr habt den Wahl, denn ihr hört Loro 90,2. Wir gehen in die zweite Stunde Elektrobad. Gibt's immer jeden letzten Sonntag eines Monats. Ja, und hier geht's noch eine Stunde weiter mit Dub Techno. Eine Aufzeichnung vom 29. August aus dem Elektrikgarten im Pütterweg.

Ihr macht alles richtig, denn ihr hört Lo auf 90,2 Lokalradio Rostock. Ihr hört gerade die Sendung Elektrowert. Uns gibt's jeden letzten Sonntag des Monats von 15 bis 18 Uhr. Das heißt, eine Stunde kommt noch, aber leider, es sind meine 2 Stunden jetzt um. Ich hoffe, es hat euch gefallen. Die Aufzeichnung aus dem Electric Garden von mir. Die nächste Stunde, ja, da lasst euch mal überraschen, was da kommt. Und ja, ich wünsche euch einen schönen sommerlichen Oktoberstart. Die kommende Woche soll ja ganz schön warm werden, ne? Hat vielleicht auch was Gutes, dass wir fossile Rohstoffe verbrennen. Okay, bis denn. Tschüss, sagt der Fares, und eine Stunde geht's hier noch weiter.

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2: Ja, liebe Hörer, das waren gerade 2 Stunden Dub Techno in the Mix von unserem guten Fares, der Spezialist für Hall und Echo. Und ja, jetzt am Mikrofon bin ich, der Hendrik, und ich werde noch die letzte Stunde so ein bisschen auffüllen. Ein bisschen Zeit haben wir ja noch. Und da könnt ihr euch freuen auf ein bisschen so deepen Techno, also ein bisschen schneller vielleicht, aber noch sonntagstauglich.

Ja, ihr hörtet Elektrobert auf Radio Loro. 3 Stunden elektronische Musik vom Fares, die ersten 2 Stunden. Und ja, die letzte Stunde, die habe ich gerade aufgefüllt, der Hendrik. Und ja, nach uns folgt hier gleich die Loro-Literatursendung Wort ist ihr Hobby. Und wir hören uns wieder am letzten Sonntag des Monats, also wieder am 25. Oktober um 15 Uhr. Tschüss, sagt der Hendrik.

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1: 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Man unterscheidet viele Arten von Blindheit. Sehbehindert, Sehrest, vollblind, schwarzblind. Man möcht mit de Finger tasten. Man geht nach Stimmen und Schritten. Man braucht de Näs und de Uhren und de Föld. Man möcht auch Ordnung holen, damit man alles findet.
2: Herzlich willkommen, ein etwas ungewöhnlicher Anfang zur Loro-Literatur-Sendung, aber ihr seid natürlich richtig, die nächste Stunde gehört bei Loro der Literatur. Und ihr hörtet Marco Höfter, der Redakteur hier bei Loro ist und eine Platzsendung mitgestaltet und auch eine Sendung, die sich mit Teilhabe beschäftigt, denn er ist sehr stark sehbehindert, man kann eigentlich sagen blind. Und das ist auch am Anfang unserer Sendung ein bisschen das Thema, bevor wir zum Plattdeutschen überwenden, denn er ist natürlich, oder ihr habt das gehört, auch des Plattdeutschen mächtig. Ich als ehemaliger Sachse bin da eher an der Seitenlinie und deshalb will ich gar nicht so viel in der Sendung erzählen. Aber was gibt es? Also Interviews mit Marco Höfter. Es gibt einen Bericht vom Plattdeutschen Büchertag in der Kunsthalle, der war am 6.6. dieses Jahres. Und zum Schluss einen Text von der jungen plattdeutschen Autorin Jette Bolz, und zwar vorgetragen beim Clip 2025, den Kinder- und Jugendpreis. Und wir starten natürlich auch musikalisch mit plattdeutschen Gesängen, die Plattföt mit der Frau Pütiko.

0: interessiert.
1: Oder doch?
2: Ja, die Plattföt hier in der Loro-Literatur-Sendung, das ist ja auch für mich fast Erinnerung an meine Studentenzeit hier in Rostock in den 70er und 80er Jahren. Da war natürlich die Plattföt sehr angesagt in dieser ganzen Welle, wo noch Folkmusik auch sehr breit war. Ja, aber wir wollen ja zunächst erstmal das Gespräch führen mit Marco Höfter, dem blinden Redakteur hier für Plattsendung und natürlich die Teilhabesendung bei Loro. Und dazu habe ich mich natürlich nach Lüttenklein begeben. Wir sitzen hier in der Wohnung von Marco Höfter. Und wir wollen heute ein bisschen über die Situation von blinden Menschen in Mecklenburg-Vorpommern sprechen, die sich für Literatur interessieren. Und zunächst, Marco, kannst du dich unseren Hörern kurz vorstellen?
3: Ja, guten Tag, mein Name ist Marco Höfter, ich komme aus Rostock, ich bin seit Geburt blind und ich bin schon in der Kindheit zur Literatur gekommen, da meine Eltern mir sehr viel vorgelesen haben und mir auch Blindenbücher geschenkt haben.
2: Das heißt, du hast eine sehr lange Beziehung zur Literatur, indem du liest. Schreibst du auch selber?
3: Ja, ich schreibe sehr viel. Vorrangig schreibe ich plattdeutsche Sachen, aber auch hochdeutsche Sachen. Aber vorwiegend ist es das Plattdeutsche, was mich fasziniert und das ist das Hauptmerkmal, was ich eigentlich gestalte mit meiner lieben, netten Frau, die mir da zur Seite steht, die mit mir auch die Texte zusammenschreibt und die sie mir dann von Blindenschrift auch in Schwarzschrift übersetzt.
2: So haben wir uns, glaube ich, auch kennengelernt. Wir waren gemeinsam auf dem Plattdeutschen Büchertag, wo ich auch gemerkt habe, dass du dich sehr gut in der plattdeutschen Literatur hier im Land auskennst.
3: Dazu muss ich sagen, ich bin mit Plattdeutsch groß geworden und ich sage jetzt mal in plattdeutschen Spruch, wirklich ob Plattdeutsch für die Sendung, mein Großmutter hat gesagt, Mecklenburger Jung ist kein Mecklenburger Jung, wenn ich kein Plattdeutsch kann. Und ich habe mit 4 Jahren angefangen, Plattdeutsch zu lernen. Und die Geschichte würde ich in einem der nächsten Sendungen gerne mal vorlesen, wie ich das Plattdeutsche eigentlich gelernt habe.
2: Danke, da können wir ja dazu kommen. Wir wollen aber erstmal jetzt nochmal schauen, auch wenn du selber schreibst, wie kommst du denn zu deinem Lesestoff? Du hast gesagt, du hast schon von Kind an gelesen.
3: Ja, es gibt Blindenbüchereien und es gab damals zu DDR-Zeiten schon die Deutsche Zentralbücherei für Blinde zu Leipzig, wo man Bücher kaufen konnte. Und da kostete ein Buch mit 3-4 Bänden oder so 9,80 €.
2: Ja, das ist so nochmal die Erinnerung an die DDR-Zeit. Wie ist denn das aktuell? Also ist immer noch die Blindenbibliothek in Leipzig?
3: Ja, es gibt aber auch noch mehrere. Also die in Leipzig ist sehr gut besucht und auch sehr gut zugänglich und auch sehr beliebt. Dazu muss ich mal eine kleine Episode erzählen. Ich war 2019 in der Deutschen Zentralbücherei für Blinde zu Leipzig zu dem Louis-Braille-Festival und zum Tag der offenen Tür und habe mir dort einen Eindruck verschafft, wie Blindenbücher überhaupt gedruckt werden. Es ist sehr kompliziert. Ein sehr kompliziertes Verfahren. So ein Buch dauert mindestens 1,5 Jahr.
2: Du hast jetzt schon den Namen Brailleschrift erwähnt. Das ist ja die Blindenschrift, die so aus so kleinen Huckeln besteht, die man eigentlich mit den Fingern erfüllt.
3: Ja, und wenn man Blindenschrift lernt, meine Mutter hat ja damals mitgelernt, als ich in die Schule gekommen bin, hat sie mit mir ja geübt und sie hat auch gleich das Blindenalphabet mitgelernt, damit sie mit mir die Aufgaben, die wir in den Ferien hatten, üben konnte. Und es gibt zum Beispiel auch im Internet eine Übersetzung, eine Blindenschrift-App.
2: Weißt du, wie die heißt?
3: Nein, das könnt ihr bitte im Internet nachlesen. Der Bund der niederdeutschen Autoren probiert die gerade aus.
2: Du hast jetzt den Bund der niederdeutschen Autoren erwähnt. Das ist aber eine Vereinigung von Sehenden und Nichtsehenden Autoren, die auf Plattdeutsch schreiben, hier im Norden von Deutschland.
3: Richtig.
2: Und du bist aber Mitglied in diesem Bund?
3: Ja, bin ich. Und ich lasse mich sogar zum Vorstand Kandidaten wählen.
2: Toi, toi, toi, für dein Engagement im Verband.
3: Ich will nämlich, und das ist das, was ich gerne machen möchte, mit Unterstützung meiner Frau, dass wir uns für die Behindertenarbeit, für die Seh-Eingeschränkten und Blinden einsetzen, dass die auch eine Chance haben, in unserem Bund Plattdeutsch zu schreiben, denn da schlummern noch viele Talente, die das gerne machen würden und dass unser Verein wieder wächst.
2: Da würde ich dich doch mal fragen nach dem Verein der niederdeutschen Autoren. Bist du der einzige Autor, der blind ist oder mit einer Beeinträchtigung oder kennst du auch andere?
3: Ich kenne einen Sehbehinderten und noch einen Blinden.
2: Dann sage ich zunächst erstmal toi toi toi, dass das gelingt und ihr dort die Arbeit des Verbandes erweitern und ergänzen. Ja, soweit erster Teil eines Interviews mit Marco Höfter und ich will natürlich etwas zum Bund Niederdeutscher Autoren sagen. Der ist 1990 eigentlich erst gegründet worden, also gar nicht so eine sehr alte Organisation. Und der aktuelle Vorsitzende Bernd Lups und man findet diesen Verein unter bund-niederdeutscher-autoren.de, natürlich im Internet. Und er hat aktuell, ich staune, eventuell so etwa 40 Mitglieder steht auf der Website. Ich habe leider keine Liste, aber wenn ich so schaue, wer Preise gekriegt hat und was für Veröffentlichungen da angezeigt werden auf der Website, hat man ein bisschen den Eindruck, dass es ein bisschen weniger aktiv geworden ist gegenüber den 90er und Nuller Jahren. Und ich kenne von den Leuten vor allen Dingen natürlich auch zum Beispiel Lars Engelbrecht, der auch Comics auf Platt produziert und gemacht hat. Ja, und wer eine Übersicht sich verschaffen will, es gibt eine aktuelle Anthologie und Plattdeutsch Plaumen heißt die und die kann man auch dort auf der Website bestellen. Wir kommen nochmal auf diesen Bund der niederdeutschen Autoren und kommen aber zunächst zu einem noch anderen, ja, ich würde mal sagen, Erforscher des Niederdeutschen oder der sich mit dem Niederdeutschen beschäftigt hat. Das ist Richard Wossidloh, der Volkskundler. Und hier in Rostock ist ja das Wossidloh-Archiv. Und wir lassen jetzt Marco Höfter eine kleine Geschichte von Richard Wossidloh lesen.
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0: Die Beatles hier aber natürlich in einem Plattcover von Klaus Lass. Und Klaus Lass, der Warnemünder Songwriter und Sänger, ist ja einer der beiden von den Plattföt, die wir am Anfang gehört haben. Und er ist noch unterwegs mit seinen Liedern und ist, glaube ich, ständiger Gast bei allen hier im Norden stattfindenden Veranstaltungen. Ja, und wir hatten gesprochen mit Marco Höfter im ersten Teil auch über die Frage von Blindheit und wo man dann Bücher und Lesestoff bekommt. Und natürlich interessierte mich auch die Frage mit dem Platt. Was gibt's denn an niederdeutscher Literatur in Blindenschrift?
1: Ja, da kann ich ein bisschen was aufzählen. Da gibt es viele Hörbücher. Da gibt es in Hamburg 56 Stück. Zum Beispiel das Hörbuch Zuckerkölm und Kauken von Klaus Meyer, Reineke Voss und viele mehr.
0: Gibt es auch die Klassiker? Man denkt ja sonst zunächst erstmal an Fritz Reuter oder John Brinkmann.
1: Gibt es auch in Blindenschrift. Und zwar gibt es in Blindenschrift, ich weiß jetzt allerdings nicht, ob es noch existiert, von John Brinkmann das Buch Kasper, Ohm und Ich.
0: Und wir hatten ja gerade auch das Fritz Reuter. Ja, was gibt's bei Ollen Fritz?
1: Das weiß ich nicht. Ich habe von Fritz Reuter da eigentlich noch nicht so viel entdeckt. Weil, wie gesagt, dazu muss man auch sagen, die Blindenschriftbibliothek in Hamburg hat geschlossen und es gibt nur noch die Hörbücherei in Hamburg.
0: Blindenschriftbibliothek hat geschlossen, das heißt für immer oder?
1: Für immer, ja. So wurde mir gesagt, ich weiß es nicht. So wurde mir das übermittelt von einem Blinden, dass die Blindenschriftbibliothek in Hamburg dicht gemacht haben soll, weil es sich nicht mehr gelohnt hat.
0: Das ist ja sehr schade, weil vermutlich hat die Hamburger Bibliothek ja die meisten auch niederdeutschen Sachen gehabt. Das ist vielleicht in Leipzig oder in anderen Städten im Süden nicht so der Fall.
1: Kommt drauf an, wo man das ausleiht. Ich sag mal, Marburg hat plattdeutsche Sachen und Leipzig hat auch einiges an Plattdeutsch. Und wenn man das nicht, wenn das nicht da ist oder nicht vorrätig ist, dann kann man das nachbestellen und dann wird es gedruckt.
0: Das sind jetzt ja eher die Klassiker oder Bücher, die einen größeren Absatz haben. Wir waren ja auf dem Tag der niederdeutschen Literatur in der Kunsthalle und da sind ja auch viele aktuelle Autorinnen und Autoren im Bund niederdeutscher Autoren. Gibt es denn von denen, die jetzt leben und schreiben, auch noch Blindenschriftbücher oder Höraufnahmen?
1: Nein, aber wenn man in die zur

0: durchaus billig. Ist das schon ein verbreitetes Moment, dass Autoren ihre Geschichten selber einlesen? Machst du das auch?
1: Ich habe es vor, aber einige Verlage sind dabei, Hörbücher zu produzieren, aber unsere Autoren haben jetzt auch auf der Internetseite, die ich leider jetzt nicht auswendig kann, wollen jetzt auch einige versuchen, Hörbücher herzustellen.
0: Wir stellen also fest, es gibt durchaus Bewegung, auch bei den Autoren, zu schauen, dass ihre Geschichten mehr unter die Leute kommen. Und da haben ja dann auch Leute was davon, die sehen können, wie ich, wenn sie die Geschichten im Internet sich anhören können und natürlich sehen können, was die Autoren heutzutage sich für tolle Geschichten ausdenken.
1: Ja, und es wird immer das Hörmaterial immer beliebter, weil viele sind ja, müssen auch mal ein bisschen an die eher eingeschränkten oder auch die gesunden steigen immer mehr auf Hörmedien um. Ist so.
0: Ja, das gibt einen sehr großen Run auch und einen, sozusagen einen Boom von Podcasts, also wo auch alle möglichen Themen verhandelt werden von Podcastern. Gibt es auch Niederdeutsch-Podcasts oder hast du sowas schon entdeckt?
1: Ja, wir haben vom Heimatverband von Johanna Boyara einiges bekommen. Das nennt man Cloaklustern. Und da werden viele Themen behandelt.
0: Du hast jetzt schon den Heimatverband erwähnt, Heimatverband Mecklenburg-Vorpommern. Und da seid ihr auch als Bund Niederdeutscher Autoren mit, ich glaube, sehr eng in Zusammenarbeit.
1: Ja, sind wir. Und wir beide, Betty und ich, sind auch beide Einzelmitglieder.
0: Na dann, tolles Engagement. Gibt es von dir für dein eigenes Schreiben etwas, was in der nächsten Zeit ansteht? Und was sind überhaupt die Themen, über die du schreibst?
1: Also, ich schreibe eigentlich vorwiegend das, was mir gerade in den Kopf kommt, viele Träume, viele, ja, auch ein bisschen kritische Sachen. Das letzte, was ich jetzt gerade geschrieben heißt Euro gleicht Teuro. Und da habe ich mal mit Betty so ein bisschen aufgezählt, was man überhaupt noch für einen Euro überhaupt noch bekommt. Und es sind viele Sachen, ja, über die Liebe. Es sind viele Sachen über Plattdeutsch. Ach, eigentlich das ganze Spektrum.
0: Das hört sich nach eher kürzeren und kleineren Geschichten an. Gibt es von dir auch so die Idee, mal etwas Größeres, einen Roman, eine sehr lange Erzählung zu schreiben?
1: Ja, meine Frau hat damals als Kind eine Figur gehabt, die heißt Inka Brenner. Und da will ich ein paar mehr Geschichten draus schreiben. Und da bin ich aber auch bei. Das dauert aber alles seine Zeit. Das ist von meiner Frau eine schöne Figur. Da hatte sie auch die so eine Haare hier an den Fingern gehabt und darüber mache ich jetzt so ein paar Geschichten.
0: Und kann man von dir überhaupt schon Geschichten irgendwo lesen, für die, die sehen können oder für die, die nicht sehen können, hören?
1: Nein, wenn einer meine Gesch unsere Geschichten hören will, der müsste mich buchen. Und ich weiß nicht, ob man das so darf, dass ich meine E-Mail-Adresse sagen darf oder weiß ich nicht. Ich würde sie einfach jetzt mal bitte nennen, weil das ist wichtig für mich oder für uns. Das ist marco.hoester@gmail.com. Dort könnt ihr gerne fragen, ob ich ein Programm lese.

0: Ich mache auch plattdeutsche Lieder und bringe auch olle Geschichten, Malligkeiten und sowas und mache ein einstündiges plattdeutsches und hochdeutsches Programm.
1: Dann sage ich schönen Dank, lieber Marco.
0: Gern geschehen.
2: Ja, und ich kann ergänzen, ich hatte Marco einmal begleitet nach Waren an der Müritz. Dort war in der Bibliothek eine Lesung von Marco und das war eine Dreiviertelstunde, die doch sehr unterhaltsam war. Natürlich alles sehr kurze, kleine Alltagsgeschichten. Und natürlich noch Hinweis auf Klaus Meyer, der hier in der im Interview gefallen ist der Name. Das war natürlich hier in Rostock einer, der sehr viel auch platt und geschrieben hat und Zuckerkauken und Köben, wenn ich das so richtig mit meinem Sächsisch ausspreche, ist da sicherlich ein Standard. Und ein Standard ist vielleicht auch von Klaus Lass heute hier, morgen da. Das Ganze natürlich in der Platt-Version.

0: Danke, Klaus Lass. Das war ein Mitschnitt einer öffentlichen Konzertaufführung von ihm am Brunnen des Warnemünder Umgangs. Und wir kommen jetzt vom Warnemünder Umgang in die Kunsthalle Rostock. Denn dort wurde am 6.6. der zweite Niederdeutsche Büchertag oder Plattdeutsche Büchertag durchgeführt, 10 bis 17 Uhr. Und das Ganze hatte der Klönsnack Rostocker Siebenverein organisiert. Also danke an die Kollegen um Jens Anders, die das gemacht haben. Und man merkte auch, da trifft sich so alles aus Mecklenburg-Vorpommern, was mit Plattdeutsch etwas zu tun hat. Da war der Heimatverein auch da, da war der Hinsdorf Verlag da, da war das Kompetenzzentrum für Niederdeutsch-Didaktik aus Greifswald da und natürlich viele kleine Verlage, die sich mit der plattdeutschen Literatur beschäftigen, unter anderem auch ein Verlag, den Leif Tennemann auch betreibt, wenn er nicht gerade Telefonspäße beim NDR macht. Ja, und wir sagen zunächst auch erstmal nochmal nachträglich Glückwunsch an Marita Bojara, das Mariken, denn die hat den Onkel-Präsig-Preis in diesem Jahr bekommen. Ja, und ich habe mich gefreut an diesem Tag, neben vielen Lesungen von dem Autoren vom Bund Niederdeutscher Autoren zu erleben und auch mitzuschneiden, Florian Wille wiederzusehen. Florian Wille war hier bei Loro Musikredakteur und ein großer Fan des Plattdeutschen und hat auch eine ganze Zeit hier bei Loro eine Plattdeutsch-Sendung gemacht. Und er war an diesem Tag dort im Gespräch mit Thomas Nädler. Und der ist ja seit 2022 der Beauftragte sozusagen des NDR in Schwerin für Plattdeutsch. Und ja, die beiden haben sich natürlich zunächst auch erstmal an dem Tag unterhalten, warum ist denn das denn mit dem Niederdeutschen so kompliziert?
1: Ich glaube, dass ein Betten dazu ist, das Bewusstsein hat vielleicht eine Generation übersprungen, die allen, die noch den Zweiten Weltkrieg belebt haben, wo das natürlich wäre, Plattdeutsch reden. Und oben Dörp macht das noch ein Betten anders hin. Aus Pachen fühlt sich etwas anders ein Dörp, ist aber liegt es kein Dörp, warum auch immer. Da gibt das Fehl, die DDR-Tiden gar nichts mit Plattdeutsch haben. Und an N kam das dann so, dass das Bewusstsein erst später, ich würde sagen, vielleicht auch von der 80er an oder so, sich das Wetter im Betten ändert, hätte, dass die Lüe auch denken, dass Plattdütschen wird hätte.
2: Mhm. Ja, hätte ja auch Felder mit zu tun, dass die DDR irgendwann Markt hätte wie Brücken Nationalerbe und dann haben sie angefangen, Plattdütsch Wetter zu fördern. Also wir haben ja Beispiele aus den 50er und 60er Jahre, wo die Platt wirklich zurückdrängt haben und wie hier in Meckelborg dann auch das Pech haben, dass Fälle LPG-Fürsitter und Betriebschefs und so eben aus Sassen kämen oder aus anderen Gegenden und eben nicht Platt mit ihrer Lüe rät haben. Die Frage ist ja hütigen Dachs, ne? Wenn wir willen, dass Anna Lüe auch Plattdütsch lieren, Plattdütsch schnacken, dann möchten wir ja fragen, warum sollen die das down? Haben Sie eine Antwort darauf? Hast du eine Antwort darauf?
1: Nö, von der Sorge nicht. Ich unterrichte jetzt nur, das haben wir gesagt, ich unterrichte jetzt Deutsch als Fremdsprache. Was gibt dort zu kuchen? Ich unterrichte Lü aus Indien, aus Syrien, aus der Ukraine. Die bringe ich hoch Deutsch bei, möchten die ja lernen. Von der Sorge her kann ich mir wie Fälle denken, warum sollen die Deutsch lernen? Können ja als, nicht all, aber Fälle können Englisch schnacken. Das ist ein Betten eine ähnliche Frage, ne? Wie das eine Sprache eine kulturelle Sorge ist.
2: Nee, also ich glaube, Hochdeutsch möchtest lernen, damit du klarkommst, ne? Damit du Freunde findest, damit du inköpen kannst, damit du die Formulare lesen kannst, damit du die Straßenverkehrsordnung lesen kannst. Ne? Also das ist so, dafür brauchst du Hochdeutsch.
1: Ich helfe meine Chefin auch einen Vorschlag, dass ich auch Plattdeutsch lehre.
2: Ja, wunderbar.
1: Wenn sie nicht so gut.
2: Wunderbar.
1: Ne?
2: Ja, aber das Problem mit Plattdütsch kannst du das ja nicht. Also geh mal zum Bäcker, ne, und dann kriegst du doch kein Brötchen nicht, wenn du dort Plattdütsch bestellst. Das klappt nicht.
1: Englisch, ne? Vielleicht noch Ihre, ne?
2: Und dann haben wir ja hier, das ist hier der Punkt, da will ich nur da hin.
1: Hm? Bitte?
2: Und dann gibt es ja ein Dilemma von den Plattdütschen. So ein Grunddilemma. Und das ist?
1: Steidor.
2: Was?
1: Steidor. Ach so, Steidor. Aber Plattdütsch war nur, aber Plattdütsch reden. Also Plattdütsch ist selbstreferenziell.
2: Das ist so.
1: Ja. Ja. Und warum? Warum sparen wir uns Söben so in? Wenn wir sagen, okay, wir reden in Plattdütsch, man über Plattdütsch. Und okay, dann, das ist ein Oburos, nimmt sich das obkriegst. 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
2: In Moors bieten, ja. 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
1: Also wenn eine Schlange Moors hat, wogt immer. Ne?
2: Aber,
1: man kann mit Plattdütsch als mocken und als reden, aber alle sagen, ich habe, als ich bei Loro Arbeit habe, auch versucht, aber Musik, wie der Direktor für die Musikredaktion, wir, ob Plattdütsch zu reden. Und klar, da fehlen ein paar Begrifflichkeiten, aber die fehlen in Fällen anderen Fachsachen auch. Und liegt es letztlich ja in die Sprache als verkloren, was du verkloren bist?
2: Überhaupt keine Frage. Ich löf also meine Antwort darauf, warum die Plattdütschen so gieren darüber reden, dass sie Plattdütsch reden, ist so eine Art Vergewisserung. Also wir hören doch zusammen, wir haben eine bestimmte Biografie, die eint uns, die mockt uns, tau irgendwas, was ein Lüttbetten anders ist als der Rest von der Welt. So kann ich mir das vorstellen. Vielleicht auch eine Vorstellung von Heimat, von Tahus, von Zusammengehörigkeit, von Familie. Vielleicht auch, wenn das eine familiäre Sorge ist. Aber das Dilemma ist, dass wir auch all Hochdütsch schnacken. Und das ist das Problem. Also stellen Sie sich mal vor, wir all haben nur das Plattdütsche, um uns zu unterhalten. Was wir das wunderbar. Wir können denn nicht so mal eben nebenbei, weil das bequemer ist, in Hochdütsch wesseln. Und wir haben das ja hier Markt, also du bist noch nicht da, West, aber kein Kritik an den Veranstalter, aber diese Veranstaltung ist auf Hochdütsch eröffnet worden. Ne? Stemhagen, das Plattdütsche Wort von ja, ich habe bi noch kein Wort Plattdütsch gehört.
0: Ja, aber das war natürlich an diesem Tag auch ein Glück für solche Leute wie mich, die überhaupt gar kein Plattdeutsch sprechen und natürlich Schwierigkeiten haben, so auch Plattdeutsch zu verstehen. Einfache Sachen, die gehen und die kann man sich schon erschließen. Aber diese ganzen komplizierteren Dinge, die ja auch Thomas Nädler hier im Gespräch erwähnt hat, die verlangen natürlich ein Hochdeutsch und da kommt Platt, was eine sehr beschränkte Alltagssprache geblieben ist, in der letzten Zeit natürlich nicht mehr mit. Und Florian Wille, ich mache den Daumen hoch, der auch am Anfang angefangen hat, der macht ja seine Arbeit als Deutschlehrer für Deutsch als Fremdsprache. Und ich bin gespannt, ob es auch mal wieder Plattlehrgänge gibt. Ich habe noch gar nicht bei der Volkshochschule recherchiert. Aber was jetzt kommt und was ich weiß, ist, dass die Tüdelband kommt aus Hamburg und die singt von deiner Oma.
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1: Ja, also ich kann garantiert nicht richtig reden und meine Oma hat auch nicht mit mir platt geschnackt, sondern sächsig. Wir sind bei der Plattdeutschen Büchertag in der Kunsthalle und ein Programmpunkt war ein Gespräch zwischen den beiden Akteuren im plattdeutschen Literaturbetrieb hier im Land, nämlich Florian Wille und Thomas Nädler. Thomas Nädler, der NDR-Redakteur, Florian Wille, der selber schreibt und natürlich auch schon für sein Schreiben einige Preise gekriegt hat. Und wir haben gehört, sehr viel auch alte Texte von Rudolf Tarnow. Und es ist auch ein bisschen, es wirkte ein bisschen retro. Und da waren die beiden natürlich an dem Tag auch sehr damit beschäftigt, mal zu schauen, was gibt es aktuell. Und hier steigt Thomas Nädler ins Gespräch ein.
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3: 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Das Mecklenburgische Würbauk ist seit knapp ein Jahr, anderthalb Jahren digital verfügbar. 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
1: Ja, und solche Tipps, das sind eben diese Alltagsdinge, die oftmals eben in plattdeutscher Literatur eben und in plattdeutschen Texten vertellt werden. Und ich will natürlich zwei Sachen ergänzen. Erstmal der große plattdeutsche Gesellschaftsroman. Da kommt man natürlich nicht an Fritz Reuter vorbei. Und wer wie ich des Plattdeutschen nicht mächtig ist, der kann natürlich auf eine hochdeutsche Übersetzung zurückgreifen. Und zwar auf der Dünndruckausgabe von DTV. Und die Übersetzung hat Friedrich Minzen gemacht. Ich glaube, antiquarisch kriegt man diese ganzen Reuterbände noch ganz gut. Und das wäre, glaube ich, auch eine gute Sache gewesen, auch zum Reuter-Geburtstag. Denn das war sehr unter diesen Riemels und Leuschen oder Lüschen, ich sage das natürlich nicht ganz richtig, ist das ein bisschen zu kurz gekommen, was Reuter für ein Demokrat und auch für ein gesellschaftspolitischer Schriftsteller war. Und ich will hinweisen auf den Voss- und Haas-Kalender, den norddeutschen Heimatkalender, der bei Hinsdorf erscheint und der ein bisschen aufgehübscht wurde, ein neues Design hat. Und den verantwortet jetzt Susanne Pliemel. Ja, und wir kommen aber von diesen Hinweisen natürlich gleich zu weiteren Hinweisen, denn wir kommen auf die Veranstaltungstipps. Und am Mittwoch, am 30.09. um 18 Uhr könnt ihr mich treffen. Ich glaube, ich gehe noch zur Farm der Tiere. Das Schauspiel nach George Orwell habe ich noch nicht gesehen in der Inszenierung der Freigeister. Das Ganze im Freigeistreich in Marienehe. Am Donnerstag muss man sich entscheiden, entweder 19 Uhr Rina Schmeller mit Co., ihrem Roman, Lesung und Gespräch, das Ganze im Literaturhaus und im Stream, kann man sich vielleicht später nochmal angucken. Aber es gibt am Donnerstag, am 1.10. auch 19.30 Uhr The Black Rider, das Musiktheater von William S. Burroughs, Robert Wilson und Tom Waits. Und ich kann es im Volkstheater im Großen Haus nur empfehlen. Am Sonntag, den 4.10., 15 Uhr, ist Josephine Mark in dem Literaturhaus mit ihrem Buch Der Bär beißt, das ist ein Kindercomic und das Ganze eine Lesung auch für Leute ab 4 Jahren. Ja, das waren die Hinweise. Das Ganze kann man auch nachlesen und uns folgen natürlich auf Instagram unter loro.literatur. Wir freuen uns, wenn ihr da einen kleinen Like oder ein Abo hinterlasst. Und jetzt sagen wir natürlich nochmal an einen Text einer jungen plattdeutschen Autorin. Jette Bolz aus Staffenhagen hat im letzten Jahr bei den Jugendlichen bis 20 Jahre, von 16 bis 20 Jahre, den Kinder- und Jugendliteraturpreis des Landes gewonnen mit einem Text. Und wir hören zunächst die kleine Laudatio von Frau Plei vom Ministerium und dann den Text von Jette Bolz. Für euch am Mikrofon war Ralf Kirsten, der sagt Tschüss bis nächste Woche 18 Uhr.
4: Wenn wir an Sprache in zeitgenössischen Texten denken, dann denken wir an das Englische und an das Hochdeutsche. Nur selten bringen wir heutzutage den zeitgenössischen Text mit Plattdeutsch in Verbindung. Ein normaler Dach berichtet in der klaren Art des Niederdeutschen von einem ganz normalen Montag, der für die Protagonistin eine unerwartete Wendung nimmt, als sie ihren Ackerschnacker nicht mehr finden kann. Ein Tag ohne Mobiltelefon würde uns alle vor viele Herausforderungen stellen, bringt für die Protagonistin aber auch viele neue Erfahrungen mit sich. Jette Bolz erzählt anschaulich, wie eine vermeintlich kleine Veränderung im Tagesablauf die Augen öffnen und lange nachwirken kann.
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Es war im Sommer 89, der 12. August. In Hamburg ging es los, in seinem alten himmelblauen Ford Granada. Kasseler Berge, Würzburg, Nürnberg, Linz, Wien ließ er alles links liegen. Das Ziel war das Burgenland, die österreich-ungarische Grenze. In Mattersburg besorgte er sich den besten Bolzenschneider, den man für Geld kaufen konnte. Fast 400 Schilling. In Mörbisch und See checkte er in die Pension Peterhof ein, kaufte sich einen Döner und wartete auf die Nacht. Um kurz nach eins klopfte es an seiner Tür. Der Verbindungsmann gab ihm einen Brief und verschwand wieder, ohne ein Wort zu sagen. Er lernte den Brief auswendig und machte sich zu Fuß auf den Weg. Runter die Ödenburger Straße, vorbei an den letzten Laternen und kurz vor der Kehre in den Feldweg rechts rein bis ganz zum Ende. Die letzten 100 Meter weiter durch das hohe Gras, hinein in das kleine Wäldchen. Die Grenzpatrouille um 3.30 Uhr abgewartet. Taschenlampe raus, dreimal kurz, zweimal lang. Und dann auf der Lichtung sah er sie.

Als sie durch den Zaun durchfahren, liefen sie so schnell es die Kinder zuließen bis zu den ersten Laternen. 14 Menschen, 3 Familien. Keine Champagnerkorken, kein Konfettijubel, nur große Erleichterung und noch größere Erschöpfung. Sie gingen gemeinsam zum Busbahnhof, setzten sich auf die Bänke und warteten auf den 622er Bus nach Wien. Vor lauter Müdigkeit wurde kaum gesprochen. Nur einmal fragte ihn eins der Kinder, was denn der Spruch auf seinem Dead Kennedys T-Shirt zu bedeuten hätte. Als der Bus dann pünktlich vorfuhr, gab er einem Vater seinen Dienststadtplan mit der eingekreisten Adresse der deutschen Botschaft. Er verteilte seine letzten Schillinge noch auf die 3 Familien und wünschte ihnen allen ein gutes Leben. Sie bedankten sich tränenreich und vielmals für alles in einer Sprache und einem Dialekt, den er kaum verstand. Er vermutete,

Zurück in Hamburg, dann die große einerseits, andererseits Diskussion am WG-Küchentisch mit seinen Freunden. Einerseits wäre die Aktion natürlich gut gemeint gewesen, wegen den Familien und so. Aber andererseits wäre eine deutsche Einheit, und darauf laufe die Entwicklung der letzten Wochen nun mal hinaus, ein großer Fehler. Deutschland dürfe nie wieder ein Machtblock mitten in Europa werden. Und eine solche Hilfe zur Flucht der DDR-Bürger würde nur zur weiteren Destabilisierung der Verhältnisse beitragen. Also wie gesagt, die Aktion war menschlich verständlich, aber trotzdem falsch. Er schlug mit der flachen Hand auf die Tischplatte und sagte so leise, wie es ihm gerade noch möglich war: Ihr wisst, dass das Schwachsinn ist. Sie lassen alles zurück und sie fliehen und vielleicht... Er machte eine kurze Pause und überlegte, ob er den nächsten Satz wirklich sagen sollte. Aber kein Wort mehr. Eine komplette Stille trat ein. Die anderen tauschten nur Blicke aus. Einige lächelten milde. Jemand legte sogar sachte eine Hand auf seine Schulter. Die Sekunden vergingen. Er stand auf, verließ das Zimmer, Jacke, Tür, Treppenhaus, Luft. Er nahm seinen alten Ford Granada und war nie mehr gesehen. Der Rest ist geschehen.

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1: Ja, wir haben eine Band gegründet und da in den Liedern beschreiben wir, dass man schon tot ist eigentlich, bevor man lebt. Und dass absolut scheiße ist, wenn man lebt, weil man dann genau weiß, dass man irgendwann stirbt und nicht mehr da ist.

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0: Laden, Jungs. Echt entspannt hier auf dem Dach. Irgendwer geschlafen?
1: Nein, Mann, ganze Nacht wach.
0: Ja, ich auch. Mann, es ist so krass. Hätte doch auch echt keiner bei der Rampensau

Und damit herzlich willkommen zum Metal Turn. Ich bin Robert und ich habe euch wieder einiges an Neuvorstellungen mitgebracht. Das gerade jetzt war Alistea, eine italienische Melodic Power Metal Band. Die haben am 18. Oktober ihr Debütalbum rausgebracht, Chance to Reborn. Und jetzt am Freitag ein neues Video noch präsentiert zum Stück Stealer aus dem Album. Ich habe für euch aber den Albumtitel genommen, Chance to Reborn, und ich hoffe, er hat euch Freude bereitet. Die nächsten beiden Bands sind Krypta und Sandermasser, bestehen jeweils fast nur aus Frauen, würde ich sagen. Kann ich gerne nochmal nachreichen, aber nach dem, was ich jetzt ad hoc aus der Hüfte weiß, bestehen die ausschließlich aus Frauen. Krypta machen Death Metal, wie sich das gehört. Oder wie ihr vielleicht auch wisst, immerhin hat Carsten die mal im Interview gehabt. Und Sandermother, die machen Hard Rock, machen das auch ganz anständig, wie sich das gehört. Im Begleittext steht was von frechen Texten. Ich finde es ja im Jahr 2026 frech noch irgendwas Frauen als frech anzurechnen. Aber da sind wir nun. Und wir hören uns jetzt erstmal Krypta an mit A Portrait of Decay und danach Mother, aus dem Album Mother of Thunder, Bimbo Boost. Viel Spaß damit.

Ja, das gerade war Sander Mazer mit Bimbo Boost vom Album Mothers of Sander und davor Krypta. Die Band Bonjour Tristesse. Sie kommen aus Deutschland, aus München. Und die werden am 20.11. ein neues Album rausbringen, Disaster Triumphant. Und ich habe für euch jetzt eben dieses Stück aus dem Album, das genauso heißt, Disaster Triumphant, parat. Und das sind, naja, reichlich 12 Minuten schöner Atmospheric Black Metal. Es geht immer noch um Trauer um den sterbenden Planeten. Etwas Unzufriedenheit mit der derzeitigen industriellen Zivilisation und naja, viel Trauer und Wut und dergleichen. Nicht mehr ganz so aggressiv wie in den letzten Alben, zumindest habe ich das Gefühl gehabt. Wahrscheinlich setzt jetzt so langsam die Resignation ein, aber die Unzufriedenheit bleibt. Jetzt erst habe ich für euch, wie gesagt, Bonjour Tristesse mit Disaster Triumphant.

Ja, da klingt so vor sich hin Bonjour Tristesse mit Disaster Triumphant. Wir kommen jetzt mal entgegen meiner eigentlichen Philosophie, dass wir jetzt nicht so viel Mainstream spielen, aber gut, wir spielen ja nicht viel Mainstream. Wir kommen zu etwas Mainstream, nämlich Anthrax. Die sind ja doch sehr lange schon dabei, seit 1981. Das ist ungefähr mein Alter. Und sind aber noch gut dabei und bringen dieses Jahr, oder haben dieses Jahr im September 18., also vor 2 Wochen, einer Woche, ein Album rausgebracht, Cursum Perficio. Und wer es noch nicht kennt, wird jetzt einen Vorgeschmack oder hoffentlich auch keinen Nachgeschmack davon haben, keinen schlechten jedenfalls. Das Stück Cursum Perficio, ich habe es heute irgendwie mit den Titel, mit den Albumtracks, das werde ich euch spielen. Und danach eine wieder mal Band mit einem Debütalbum, Crucivore. Wir spielen so Brutal Death Metal. Das Album kommt am 13. November raus, ist also noch ein bisschen hin. Und ich habe für euch Devourer of Existence vom Album Desecration. Und ja, jetzt wird's wild. Bis gleich.

Na, das ging ja gut voran. Crucifer mit Devourer of Existence und davor Anthrax mit Corsum Perficio. Jetzt habe ich für euch Viking Black Metal von Enslaved. Da kommt am 30. Oktober ein neues Album namens Smith raus. Und ich habe für euch Tales of Trees und danach Tomion Katilöt, das ist eine finnische Industrial Metal Band mit MC und DJ, das finde ich bemerkenswert. Und wahrscheinlich ist das der Grund, warum sich die Band auch nicht in den Metal Archives oder Encyclopedia Metallum findet. Das ist denen wohl nicht Metal genug. Kann man nichts machen, was soll's. Wir hören uns das trotzdem an. Tomion Katilöt mit Amon-Ra und davor Enslaved mit Tales of Trees.

Das war Tomion Catilot mit Amon-Ra und davor Enslaved mit Tales of Trees. Ich komme jetzt langsam zum Ende, möchte euch noch die Dark Folk Band Skeld vorstellen. Kommen aus Frankreich und haben jetzt am Freitag ihr Album Urlock rausgebracht. Ich habe für euch die Single Doxalier. Ich hoffe, ich spreche das alles ordentlich aus. Wenn nicht, was soll's, kann man nichts machen. Es plätschert jetzt so langsam noch raus. Und das ist aber auch ganz gut, um in den Abend zu kommen. Ich hoffe, der wird gut für euch. Macht euch einen schönen Abend, schöne Woche. Passt auf euch auf, passt auf alle anderen auf. Und geht dazwischen, wo ihr dazwischen gehen müsst. Bis demnächst mal, euer Robert.

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